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1: Es ist Samstag 8 Uhr oder Montag 9 Uhr. Zeit für Reflex bei Lübeck FM. Und verantwortlich für die folgende Sendung ist Harald Denkmann aus Lübeck.

Tja, und Harald Ringmann aus Lübeck, der sitzt hier in Studio 1 an der Kanalstraße und schwitzt und beneidet seinen Kollegen Ossi Becker, mit dem er normalerweise ja die Sendung macht. Und der ist eben draußen auf der Ostsee auf einem Segelboot. Heute die absolut angenehmere Alternative. Aber wir haben eine schicke Sendung.

0: Ja, da Ossi heute nicht hier ist, habe ich mir Gäste dann eingeladen. Und da ist zum Beispiel der Carsten Büttner, der sagt jetzt den Hörern mal artig guten Tag.
1: Ja, moin auch.
0: Und dann haben wir auch noch Thomas Schmittinger, den wollen wir auch mal ganz kurz schon mal hören.
2: Ja, ich freue mich, dass ich hier sein kann.
0: Und dann werden wir uns gleich mit denen etwas länger unterhalten.

Dazu gibt es natürlich auch noch dies und das hier, so aus Lübeck zum Beispiel die Geschichte Mühlentor, Kreuzung oder Kreisverkehr. Da haben wir Detlef Stolzenberg aus der Lübecker Bürgerschaft. Den ärgert das, dass da eine Kreuzung beschlossen worden ist das letzte Mal und nun will er noch da dran drehen. Das ist gar nicht so einfach und darüber haben wir uns mal länger mit ihm unterhalten. Ja, und im Heiligen Geist Hospital, da soll eine Weltkulturausstellung implementiert werden. Das sah eigentlich alles in der Vorbesichtigung ganz gut aus und es scheint so, dass also wirklich viele in der Politik auch dahinter stehen, dass das was werden soll im nächsten Jahr. 2027 ist für Lübeck ein besonderes historisches Jahr. Ja, dann geht es auch noch um Cum-Ex-Geschäfte und um Geldwäsche und ähnliche Dinge. Da hatten wir Anne Brohr-Hilke von einer Vereinigung, die sich damit wirklich auskennt. Sie hat also viele Banker in Nadelstreifen ziemlich gegrillt in dieser Angelegenheit und das Ganze so ein bisschen aufgedeckt. Dann soll Photovoltaik auf Privathaushalten leichter werden, auch wenn sie wirklich in Gebieten stehen, wo das nicht immer so gut geht, mit Gebieten mit Erhaltungssatzung in denkmalgeschützten Gebieten. Das ist ein schwieriges Problem, aber da soll es jetzt Erleichterung geben für die Hausbesitzer.

0: Ja, es regnet nur so 800 Jahre hier in Lübeck. Wir hatten ja schon Thomas Schmidinger 800 Jahre Franziskanerkloster vor einer Zeit. Wir haben jetzt drei Lübecker Kirchen mit 800 Jahren dabei. Und wie gesagt, es gibt also auch ein Jubiläum, was Lübeck als Weltkulturstätte angeht. Und dann gibt es also noch 200 Jahre die evangelisch reformierte Kirche, Carsten Büttner. Und darüber wollen wir heute mal reden, denn das ist ja schließlich auch ein ganz besonderes Jubiläum 1826. Da geschah etwas in der Königstraße. Vielleicht erzählst du mal ein bisschen mehr, also einfach darüber. Denn viele gehen an diesem Gebäude dann vorbei. Einige waren wahrscheinlich auch schon drin, haben gedacht, mein Gott, nochmal, was sind das für tolle Räumlichkeiten? Aber so viel Wissen darüber tun sie nicht und da schließe ich mich ein.
1: Ja, das ist richtig. Wir haben tatsächlich immer wieder Besucher, die dann zum ersten Mal, obwohl sie schon lange in Lübeck wohnen, in diese Räumlichkeiten gehen. Diese Kirche gibt es seit 1826 dort, also 200 Jahre. Die Gemeinde wiederum ist schon älter, nämlich die ist seit 1666 hier ansässig.
0: Also da war ich platt, als ich das gelesen habe. Ja. Verbinde ich immer mit dem Brand von London.
1: Ja. Also es gibt eben halt auch ein weiteres historisches Ereignis offenbar, außer dem historischen Brand in London. Also da sind dann die ersten Reformierten hier angekommen. Aus den Niederlanden, später aus Frankreich. Und die mussten zunächst einmal, bis 1826 war das so, vor den Toren der Stadt ihre Kirche haben. Das betraf jetzt nicht nur die Reformierten, sondern alle anderen auch. Alles, was nicht Lutheraner war, durfte nicht eine Innenstadtkirche haben.
0: Die Niederländer, wollen wir also einfach uns mal ein bisschen auf die konzentrieren. Waren das Kaufleute, die hier Verbindungen hatten nach Lübeck zum Beispiel, also dann eben auch über die Hanse und von daher auch um die Erlaubnis gebeten hatten, also hier mal beten zu dürfen?
1: Ganz genau. Also das waren Kaufleute, die hierher gekommen sind im Grunde ist das im Rahmen einer Wirtschaftsförderung hier gelaufen. Also man war hoch erfreut, dass man die Niederländer hier hatte. Aber dann doch nicht so erfreut, dass man sie also in die Innenstadt hätte einladen wollen. Also da ist Religion mit Machtpolitik verbunden gewesen.
0: Ach, das ist ja was ganz Neues.
1: Ja, das ist was völlig Neues.
0: Also ich komme von der Westküste und da ist natürlich auch das schöne Friedrichstadt. Das ist euch natürlich bestens also bekannt. Also einfach durch eine Singularität haben sie, glaube ich, Alleinstellungsmerkmal. Ich glaube, die einzige Remonstrantenkirche in ganz Deutschland, ne? Die ist da, heißt es, also auf alle Fälle.
1: Könnte an der Weser noch eine geben.
0: Die sind ja damals einfach gekommen, dann hier, die wurden von irgendeinem Fürsten hierher geholt, also einfach um den Nordfriesen beim Deichbau zu helfen. Und von daher haben sie natürlich auch ihre ganzen Lebensumstände mitgebracht und eben konnten auch ihre Religion ausüben. Sie haben ja also wirklich auch die ganze Stadt, haben sie nach ihren Vorstellungen gestaltet. Mhm. So intensiv war das denn hier ja nicht.
1: Nö, man hat zwar in der Innenstadt gewohnt als reformierter Kaufmann, aber die Kirche war dann eben halt außerhalb. Mhm. Das durfte hier also noch nicht bis 1826, wie gesagt.
0: Ja, also diesen Begriff reformiert und reformierte Kirche, den benutzen wir hier also einfach so ganz locker, ohne dass wir im Grunde genommen, also zumindest kann ich das für meine Seite meinen, eigentlich ganz genau wissen, also dann worum handelt es sich da eigentlich ganz genau. Ich habe mal geguckt, also ihr seid Teil der evangelischen Kirche, aber es gibt eben einfach spezielle Dinge, die euch unterscheiden. Thomas, darüber weißt du Bescheid.
2: Ja, das ist tatsächlich so und viele hier in Lübeck, Lutheraner, kennen es genauso nicht. Also ich habe eine Frage einmal gehabt, und könnt ihr mir sagen, was ihr für eine Sekte seid? Und ich konnte dann antworten, diese Sekte, das ist eine reformierte Gemeinde, ist ganz normal, wir bezahlen Kirchensteuer, wie die lutherische Kirche auch, gehört zur EKD. Und interessant ist, dass es weltweit mehr reformierte Protestanten gibt als Lutheraner. Das irritierte dann Lübecker, weil sie eigentlich das nur kennen, Protestanten sind Lutheraner. Und der Grund letztendlich, dass das so unbekannt ist, liegt daran, dass die Reformation, da kann ich jetzt aus meinem Beruflichen auch erzählen, Bugenhagen hat hier die Reformation durchgeführt im Auftrag von Luther und hier die lutherische protestantische Lehre dominierend ist. Und in anderen Regionen wie in Süddeutschland, in der Schweiz, in Holland, eben die Protestanten nicht durch die lutherische Theologie, sondern durch die reformierte Theologie von Calvin und Zwingli geprägt sind. Und
1: aus Friesland.
2: Und aus Friesland natürlich dann dieser Effekt Holland rüber nach Friesland eben auch, sodass hier in Norddeutschland eigentlich eine Diaspora-Situation für reformierte Theologen sind. Die Frage ist ja für die Bürger heutzutage, was ist es denn? Was ist denn überhaupt der Unterschied?
0: Das habe ich mich auch gefragt.
2: Und wir haben ja leider nicht so viel Zeit, sondern ich kann es
0: nur im Groben.
2: In ganz wenigen Punkten kann ich es nennen, die ganz klar bestimmend sind. Das Abendmahlsverständnis ist ein anderes. Das lutherische Abendmahlverständnis ist viel.
0: Also ich weiß, dass da so die Lutheraner und die Katholiken sich natürlich mit dem Abendmahl also einfach nicht auf Reihe kriegen.
2: Ja, aber nicht so schlimm. So schlimm, Luther ist letztendlich, wollte ja eigentlich auch gar keine neue Kirche gründen, sondern das Verständnis ist, die Wandlung, die im Katholizismus ist bei dem Abendmahl, die findet bei Luther im Glauben statt. Aber nicht, das ist zum Beispiel.
0: Und mehr bei symbolisch.
2: Eben nicht.
0: Nicht?
2: Im Glauben, da findet schon ein Geheimnis des Glaubens. Und bei genau das, was du sagst, das andere, das Verständnis, wie es bei den Reformierten ist, es ist ein Gedächtnis, Gemeinschaftsmahl, wo Christen sich zusammentun und das Mahl einnehmen als Gedächtnis und als Symbol der Gemeinschaft und der Teilhabe an dem Heil. Aber nicht mehr. Es ist ein reines Symbol, eine Symbolhandlung. Also das ist ein großer Unterschied.
0: Also ich habe auch mal meine Frau gefragt, was stellst du dir unter reformiert vor? Ja, sagt sie, irgendwie holländisch. Also habe ich das Gefühl. Und irgendwie ist es auch ziemlich streng, ziemlich karg und so aufs Wesentliche beschränkt.
2: Genau.
0: Liegt sie da genau richtig?
2: Dass das Bilderverbot ganz ernsthaft umgesetzt wurde. Das heißt, alles, was mit Symbolen, mit Bildern zu tun hat, ist alles weggenommen worden. Das heißt, man findet keine Bilder, kein Kreuz. Auch hier in Lübeck, in der reformierten Gemeinde, gibt es eigentlich nicht ein Symbol, kein christliches Symbol, was für mich als Theologe und Religionspädagoge eigentlich eine traurige Geschichte ist, weil ohne Symbolik kann man eigentlich nicht leben. Das war aber eine Abgrenzung zu dem vielen, was an Überfrachtetem im Katholizismus natürlich.
0: Ja, ich wollte auch auf den Katholizismus kommen. Die sind ja also nun voller Rituale und Dinge und das klingelt und hier und dann wird das Buch hochgehalten, das wird ja doch runtergehalten und so weiter. Und bei euch ist also irgendwo dann einfach alles, brauchen wir alles nicht.
2: So kann man das sagen, genau. Also das ist, es geht ums Wort, es geht rein um die Predigt und das Wort und die Liturgie auch, wenn man in den Dom hier in Lübeck geht oder in die reformierte Gemeinde geht, dann könnte man sagen, ist das eine katholische Messe? Es ist natürlich nicht eine katholische Messe, aber der Ritus, Liturgie und so weiter ist vollkommen stärker ausgeprägt, noch vom Katholizismus geprägt, gegenüber den Reformierten, die ganz schlicht das Wort im Mittelpunkt sehen und ein Gesang zwischen der Gemeinde und dem Pastor zum Beispiel gar nicht stattfindet.
0: Also ich kenne Calvin und Zwingli nur aus dem Geschichtsbuch, wir haben auch mal so abgebildet gesehen und so weiter. Sind das für euch eben auch zumindestens also dann jetzt Größen, auf die sich also jetzt diese ganze Richtung bezieht?
2: Ja, natürlich, das sind die Wurzeln, Zwingli und Calvin.
0: Ja.
2: Deshalb nennt man auch oft reformierte Calvinisten, also in bestimmten Regionen, Holland und so weiter, sind es dann eben Calvinisten oder in der Schweiz ist es eben auch so. Einen letzten Punkt, ich sage ja, man kann ja nur Beispielhaftes nennen, aber das sind eigentlich die wesentlichen Punkte. Der letzte Punkt ist, es gibt keine Trennung zwischen heilig und profan. Das heißt, wenn man in die reformierte Kirche geht und vorne den Tisch sieht, dann ist es ein Tisch und es ist nicht ein Altar. Den kann ich wegstellen, hinstellen und so weiter. Es gibt keine Trennung zwischen heilig und profan. Und das hat bei Luther, gibt es da ganz klare Trennung. Es gibt auch die Zwei-Reiche-Lehre, da ist letztendlich, da wird es dann sichtbar. Die reformierte Gemeinde hat politisch immer Probleme gehabt, weil sie sagt, es gibt keinen Bereich in der Welt, der von dem Heil und dem Wirken des Reiches Gottes eben sich entziehen kann. Und das gehört zu einem langen Seminar, um das deutlich zu machen. Aber politisch hat es Konsequenzen, zum Beispiel in der NS-Zeit kann man das sehen, die Bekennende Kirche. Das sind ganz viele tragende Leute aus der reformierten Gemeinde gewesen. Und hier auch in Lübeck war das so, dass es Predigtverbot von Pastoren der Lutheraner gab. In der reformierten Gemeinde wurde weiter gepredigt und die Gestapo saß da und hat mitgeschrieben. Und man machte klar, wir lassen uns nicht unterkriegen und letztendlich den deutschen Christen uns einfangen eigentlich davon.
0: Es ist ja beeindruckend, wenn man also dann dort reinkommt bei euch, also dann in diesem Raum, dann vermittelt der Raum sofort genau das, was du die ganze Zeit gerade erzählt hast. Da braucht man im Grunde genommen gar nicht viel, also wirklich dann drumherum zu reden. Dieses Puristische, das ist also einfach etwas, was einen sofort, ich will jetzt nicht sagen, also irgendwo dann erschlägt, aber es springt einen förmlich an.
1: Ja, durchaus. Was vielleicht auch noch bezeichnend ist, ist das Rund, was wir dort haben, was eben, man kann es auf mehrere Arten lesen. Heute lesen wir es eher so als demokratisches Rund, was sich darin auch widerspiegelt, dass wir beispielsweise
0: unsere Pastoren... Ich habe gelesen, 1848 hat die Bürgerschaft dort getagt.
1: Ja, die hat dort getagt, in der Tat. Wobei das hier in Lübeck eher ein Revolutionchen war, im Gegensatz zu anderen Städten.
0: Also,
1: hier ist es eben halt so, dass wir unseren Pastoren oder die Pastorin wählen. Also die werden nicht von oben eingesetzt, sondern wir sind diejenigen, die tatsächlich wählen. Also basisdemokratischer Aufbau. Und das spiegelt sich ein Stück weit auch in diesem Rund wieder.
0: Also anders also dann als die kirchliche Hierarchie, also dann von oben genau. Per Ordre de Mufti mit dem Papst, also der also wirklich Ex-Kathedra, dann
1: genau.
0: ja, alles klar, ja.
2: Wobei ich da schon betonen möchte, wir sind in der EKD und die Strukturen sind da ja überall so, dass gewählt wird, aber natürlich ein Bischof, der als Bischof eingesetzt wird in der lutherischen Kirche, hat einen anderen Status als der Bischof letztendlich in der Reformierten, weil er nach seiner Amtszeit wieder zurückgeht in die normale in den normalen kirchlichen Dienst. Also da gibt es Unterschiede, aber keine wesentlichen, würde ich sagen.
0: Ja. Dann will ich noch etwas also wirklich erzählen. Also mein Sohn, wie gesagt, der war mal eine Zeit lang in Leer in Ostfriesland und der hat dort die Stormy Weather Big Band geleitet. Und die hatten eine Aufführung und ich bin da hingefahren in eine Kirche, bin reingekommen und gedacht, das gibt's doch nicht. Das sieht ja aus wie hier bei uns, direkt in der reformierten Kirche. Da ist auch eine richtig große.
1: Mhm. Wahrscheinlich in Leer?
0: In Leer, ja.
1: Genau.
0: Na? Ich glaube, die hat sogar eine überregionale Bedeutung bei euch, ne? Die Lehrerkirche, ist das also irgendwo denn so etwas zentraler für Deutschland?
1: Naja, Lehr ist einfach, dass die Landeskirche dort sitzt.
0: Mhm. Ja. Gut, darüber wollen wir uns dann gleich noch etwas weiter unterhalten und vor allen Dingen auch über eine tolle Ausstellung, die ihr mit diesem 200. Geburtstag gemacht habt. Machen wir mal eine kleine Pause.

0: passend zu kirchlichen Themen natürlich Junior Walker, Holy Holy. Den haben wir natürlich gleich da. Ja, das ist so ein bisschen Beziehungsmusik. Das musste natürlich dann auch sein, wenn er in der Vorbereitung dann bei uns. Apropos Vorbereitung. Ich habe ja mal in euren Gemeindebrief hineingeluschert. Und da stand also dann da drin, irgendjemandem ist plötzlich mal aufgefallen, mein Gott nochmal, 1826, wir haben hier 200 Jahre. Da müssten wir doch eigentlich mal was machen, Kassenbüttner. Da haben sie alle ihn angeguckt.
1: Naja, so war das in etwa. Also wer das merkt, der hat dann auch gleich den Hut auf. Ne? Mhm. So war es dann. Und wir haben dann eben halt seit Dezember 2025 bis Ende Mai gesessen, beziehungsweise bis Anfang Juni, um diese Ausstellung vorzubereiten.
0: Ja, nun ist Thomas Schmidinger, der ist ja nun ehemaliger Leiter des Katharineums, hochgradig Lübeck und geschichtsinteressiert und alles. Der hat jetzt mal nachgedacht und kam aus dem Nachdenken überhaupt nicht mehr raus. Im Grunde genommen behandelt das also wirklich die gesamte Stadtgeschichte. Alles, was also dann irgendwie drin ist, da ist unglaublich viel.
2: Ja, also ich finde es faszinierend. Es ist eine exemplarische Geschichte für die Stadt, aber grundsätzlich eine Geschichte, weil Stadtgeschichte sowieso. Und ich hoffe, dass die Ausstellung es bewirkt, dass man da eine neue Perspektive zur reformierten Kirche hier in Lübeck, eine Identifikation auch mit diesem Gebäude gewinnt, eine gewisse Identifikation. Stadtgeschichte ist dabei, Kulturgeschichte ist dabei, alleine die Architektur ist da, es gibt ja viele Dinge. Dann ist eine Migrationsgeschichte dabei. Das sind ja nicht nur die Holländer, über die wir gesprochen haben, sondern die Hugenotten. Die Hugenotten, das sind ja 300.000 Menschen in dieser schrecklichen Zeit 1685 geflohen aus Frankreich. Und hier, wie in Preußen auch, hat man die Türen aufgemacht und hat gesagt, ja, ihr könnt kommen. Aber eingeschränkt die Türen in Lübeck, weil bitte, ihr seid herzlich willkommen, aber bitte nicht eine Kirche auf der Insel aufbauen. Das geht nicht. Also da ist also das auch noch Migrationsgeschichte und Religionsgeschichte ist dabei. Das heißt, wie geht man mit verschiedenen Denominationen um? Wie läuft das ab, dass dann, ohne dass man sich die Köpfe einschlägt, man einen Weg findet? Wie hier ja eine positive Geschichte weitergegangen ist, 1826, dass nach 200 Jahren ungefähr, dass das plötzlich dann möglich war, dass man sich anerkannt hat und ganz entspannt ja über 200 Jahre, ja ich würde sagen 150 Jahre, ganz, ganz entspannt miteinander christliche Gemeinschaft lebt eigentlich auch.
0: Ja, also ich kann mir das ungefähr vorstellen, Thomas, dass du deine ganzen Gedanken dann so aufgefaltet hast, besonders nach ein paar Tagen, als du sie noch intensiver vertieft hast. Da haben doch viele, unter anderem Carsten, auch gesagt, um Gottes Willen, wie stellen wir denn das Ganze überhaupt dar?
1: Ja, also wir haben im Prinzip dann angefangen einzuschränken. Also am Anfang war das im Prinzip eine Ausstellung, die man hier wahrscheinlich über alle Museen hätte ausbreiten müssen, hätte sich aber keiner anschauen wollen. Und dann haben wir das letztendlich so eingeschränkt und konzipiert, dass es in unseren Augen eine anschaubare Ausstellung ist, die über die Umstände und über die Personen erzählt, die dazu geführt haben, dass wir jetzt eben halt seit 1826 hier eine Innenstadtkirche haben.
0: Und diese Ausstellung, das wollen wir jetzt mehrfach dann auch sagen, die ist natürlich nicht nur für euch selber gemacht worden, sondern ihr wollt sie zeigen. Und gezeigt werden kann sie, glaube ich, ich hatte das so verstanden, immer Donnerstag, Freitag, Samstag, Sonntag oder so, wie auch immer. Also gleich mal die Öffnungszeiten nennen, wir nennen sie nachher nochmal.
1: Genau. Im Prinzip von Donnerstag bis Samstag von 11 bis

0: 16 Uhr. Sonntag sind wir so ein bisschen schwankend insofern, dass wir da unterschiedliche Gottesdienstzeiten haben. Da am besten auf die Website schauen, lübeck-reformiert.de. Da stehen dann auch die konkreten Öffnungszeiten, die immer mal wieder abweichen können, weil wir auch eben halt eine lebendige Kirche sind.
1: Und es ist natürlich eben auch möglich, sicherlich, also dann wird auch darauf hingewiesen, also dann von der LTM, auch für Touristen, die jetzt etwas ganz Besonderes mal sehen wollen. Wir haben immer mehr Kulturtouristen, die nach Lübeck kommen und die sich mit garantiert eben auch dafür also wirklich interessieren würden. Und ich glaube, also dann Thomas, du bist selber sicherlich auch beteiligt, es gibt also dann eben auch Momente, in denen dort geführt wird.
2: Ja, das ist sicher so, dass Anfragen möglich sind. Und ich habe zum Beispiel nächste Woche habe ich 2 Führungen außerhalb dieser Zeit. Das hängt jetzt davon ab, wie jetzt Interesse ist und wie viel zeitliches Volumen wir da zur Verfügung stellen. Aber letztendlich sehe ich das so, dass das immer möglich ist, ja.
1: Hier taucht auch immer wieder in dem Zusammenhang, auch gerade mit der Gründung, der Name Geibel auf. Ich glaube, also das stellt ihr jetzt also dann nochmal richtig. Also es ist nicht der Mai ist gekommen Geibel, sondern sein Vater.
0: Genau, das ist Johannes Geibel und das ist in der Tat, was immer wieder für Irritationen sorgt, dass dann gesagt wird, wie also dass der Emanuel Geibel auch gepredigt hat, das wussten wir gar nicht und dann müssen wir das eben halt klarstellen. Dass es eben halt Johannes Geibel gewesen ist, der übrigens auch selber gedichtet hat. Also das hat er nicht so öffentlich gemacht wie vielleicht der Emanuel Geibel, aber er war auch jemand, der eben halt durchaus vor sich hin gedichtet hat und auch das eine oder andere Kirchenlied.
1: Und ihr habt auch richtig Material noch dazu gefunden und was dort eben auch in der Ausstellung dann aufscheint.
0: Da haben wir zum Teil dieses Material verarbeitet. Also auch da mussten wir natürlich einfach einschränken, sodass wir da das ein wenig eingedampft haben, sodass man zumindest aber einen Eindruck von der Persönlichkeit bekommen kann. Wir vertiefen das Ganze nochmal am 9. Juli um 18 Uhr in einer szenischen Lesung. Da kommen so noch mehr Personen. Genau, da ist eben halt auch das Lübecker Theater in Person von Johannes Merz beteiligt, der mit eben Laienschauspielern oder Laiensprechern diese szenische Lesung dann gestalten wird.
1: Das ist ja auch angemessen am Tag selbst, dass man da
0: das ist genau,
1: besonders
0: genau
1: also
0: das,
1: jetzt
0: genau,
1: nochmal etwas
0: ja,
1: macht. Ne?
0: Ja.
1: Das ist ja auch richtig. Nun wollen wir also irgendwo dann auch nicht vergessen, also auch alle Kulturtouristen, kulturinteressierte Lübecker in allererster Linie, vor allen Dingen, wenn sie noch nicht bei euch also dann in den Räumlichkeiten haben, ja, unbedingt mal hingehen. Vielleicht, ihr habt ein Gemeindemitglied gehabt, der hat dort eine Bibliothek gestiftet. Also das ist neben dem Schabausaal, würde ich mal sagen, also eine der besonderen Preziosen, die wir also hier diesbezüglich in Lübeck haben.
0: Ja, das ist der Pastor Butendach gewesen, der mit eben halt mal schlappen 6.000 Bänden dort eine Bibliothek ausgestattet hat. Also das ist auch für die damalige Zeit als Privatbibliothek durchaus bemerkenswert gewesen und es ist auch heute noch bemerkenswert.
2: Es ist eine Kostbarkeit letztendlich aus dieser Zeit vom 16. Jahrhundert bis zum 18. Jahrhundert findet man da Literatur aus dem gesamten Spektrum. Letztendlich, du hattest das gesagt, wie im Schabausaal, aus dem gesamten Spektrum von Jura über Naturwissenschaft, über Philosophie, Geisteswissenschaft, es ist alles da vorzufinden. Und glücklicherweise ist sie ist nicht mehr ganz komplett, weil in Kriegszeiten eben 2000 Bücher ausgelagert worden sind, ist ja im Schabausaal, Schabausaal ja auch so passiert. Es sind Bücher zurückgekehrt, nicht alle, aber es ist eine Kostbarkeit. Und das zu sehen, wobei das wir nicht im Rahmen der Ausstellung zeigen können, da ist die Frage der Aufsichtsthematik und der Sicherheit ist natürlich eine Sache. Aber wenn da Anfragen kommen, gibt es ja sicher Möglichkeiten, diese auch mal zu zeigen.
1: Und dann der große Kontrast. Streng und karg und auf das Wesentliche beschränkt. Das ist also wirklich die Aussage, die sich einem so mitteilt. Und dann der Garten.
0: Ja, und dann der Garten, in der Tat, den wir zum Beispiel auch am 9.7. ein wenig bespielen werden. Da werden wir sicherlich nach der Lesung, wenn das Wetter es zulässt, uns noch ein wenig aufhalten können. Die Ausstellung selber Das ist vielleicht für die ZuhörerInnen interessant, wie sie aufgebaut ist. Also wir haben versucht, das sehr lebendig zu machen. Das kann ja schon mal in Bleiwüsten ausarten. Wir erzählen die wesentliche Geschichte erstmal in 10 Bildern, in Comics nämlich. Wir haben dort einen Zeichner, einen Illustrator aus Hamburg, Till Lennecke, der extra für uns eben halt Bilder gemacht hat. Und wenn man dort durchgeht, hat man also schon mal die wesentliche Geschichte einfach in den Bildern erfahren, kann dann eben halt sich einmal umdrehen und erfährt dort auf den Roll-Ups oder Paravents etwas über den über die Befreiungskriege oder was auch immer man vertiefen möchte. Dann haben wir noch Personen, die wir dort, also Biografien von Personen, die wir dort vorstellen und das eine oder andere, was wir eben halt aus der Gemeinde noch aus dieser Zeit haben. Zum Beispiel eine Taufschale von, ich glaube, 1700 irgendwas, also Ende des 18. Jahrhunderts, die ein Gemeindemitglied damals gestiftet hat zur Taufe seines jüngsten oder seines ältesten Sohnes. Und die ist auch immer noch im Gebrauch.
1: Dann werde ich jetzt mal ein kleines bisschen Musik einspielen und Sie dann also zwischendurch noch ein bisschen runterziehen. Bis dahin könnt ihr euch also dann jeder für sich schon mal einladen, schon mal überlegen, noch einmal ganz besonders die Lübeckerinnen und Lübecker einladen, sich diese ganz besondere Ausstellung 200 Jahre reformierte Kirche in Lübeck anzusehen. Aber einen Augenblick kriegen wir jetzt noch Eric Clapton, Billy Preston, den Sohn von George Harrison, und die Musik ist vom Vater Harrison.

0: Wunderschöne Aufnahme aus der Royal Albert Hall, einmal speziell zum Gedächtnis an George Harrison. Und jetzt kommt also das nochmal Thomas Schmidinger und lädt die Lübeckerinnen und Lübecker nochmal ganz besonders ein zu einer ganz, ganz besonderen Ausstellung.
1: Ja, also wer wirklich einen Zugang zu diesem Gebäude haben möchte, wer einen Zugang zu haben möchte, was das überhaupt ist, diese reformierte Gemeinde, der sollte diese kurzweilige Ausstellung besuchen. Wir haben, da litt ich selbst drunter, die Informationen immer auf 900 Zeichen jeweils auf den Roll-Ups reduziert. Das heißt, man braucht keine Angst zu haben, dass man sich tot liest. Wenn man das möchte, kann man viel mehr lesen, aber eine Linie, wie die Comics auch, geben eine Linie vor, sodass man rausgehen kann nach kurzer Zeit oder nach längerer Zeit, wie man das möchte, und sagt, jetzt habe ich es verstanden, was da eigentlich passiert und was diese Gemeinde darstellt.
0: Ja, und das sind vor allen Dingen auch ein paar Bilder, die es denn mehr oder weniger ausnahmsweise mal in diesem sonst recht strengen Raum gibt.

0: Ja, und Carsten Büttner ist hier, der hat mit viel, viel Herzblut diese Ausstellung konzipiert und noch 2 Minuten, bevor sie eröffnet wurde, den letzten Nagel reingehauen oder die Schraube reingedreht, wie er mir gerade verraten hat. Und der darf jetzt auch noch mal werben für seine Ausstellung.
1: Ja, Thomas Schmittiger hat schon das Wesentliche erzählt. Was vielleicht noch interessant ist, dass wir eben halt einzelne Biografien auch vorstellen, zum Beispiel von einem Deserteur, der dann zu einem erfolgreichen Kaufmann wird, also Andreas Rose, der in letzter Minute noch vom Schiff vor der Einschiffung nach Amerika fliehen kann, dann 6 Jahre durch Norddeutschland irrt, um dann schließlich in Lübeck zu landen und dann dort quasi eine Karriere als Kaufmann beginnt und seinen Kindern ein ziemlich anständiges Unternehmen hinterlässt.
0: Ja, also nichts wie hinein in die evangelisch reformierte Kirche. Sie ist in der Königstraße Nummer 18. 18, das ist richtig, ja. Und wenn man das Gebäude sieht, dann weiß man, man ist richtig dort. Also viel Spaß für eure Ausstellung und vor allem viel Erfolg. Und wir wünschen euch, dass viele, viele Lübecker mit euch Kontakt aufnehmen. Denn das ist etwas, was die Gemeinde ausdrücklich wünscht. Und überhaupt nochmal, also wer sich dafür interessiert, ist jederzeit willkommen, egal mit welchem Hintergrund. Vielleicht also kannst du da noch mal ganz kurz was zu sagen, Thomas oder Carsten.
2: Thomas? Ja, also ich glaube, das ist gar keine Frage. Diese Gemeinde, das weiß man ja auch bei vielen Veranstaltungen, die Zusammenarbeit mit Willy Brandt Haus und so weiter, mit ganz vielen, mit der ACK, Arbeitskreis christlicher Kirchen, also alle Denominationen, da ist eine gute Vernetzung da. Das ist passiert, aber in den Köpfen. Und da habe ich manchmal den Eindruck, das kollektive Bewusstsein in Lübeck, das weiß ich an verschiedenen Stellen, das braucht so eine gewisse Zeit, um das zu verstehen, dass wir alle in dieser Stadt wunderbar leben können und in Gemeinschaft auch miteinander lernen können. Auch.
0: Also ich kann mir vorstellen, du bist auch mal normal konfirmiert worden. Wann hast du dich entschlossen, reformiert zu werden?
2: Ja, ich komme ja, man hört das ja manchmal, wenn ich in die Kirche gehe oder Kirche gehe, weil das CH und SCH laut, wir brauchen ja weniger Laute in Süddeutschland, ich komme aus einer Gegend, wo die Kirche uniert ist. Uniert heißt, Lutheraner und Reformierte sind in einer Gemeinde eventuell und man einigt sich, welche Schwerpunkte man von der Lehre her dort hat. Das heißt, da war gar nicht die Frage, ob ich reformiert oder nicht reformiert bin.
0: Also du bist so aufgewachsen.
2: Ich bin so aufgewachsen, dass man letztendlich da gemeinsam Kirche gestaltet. Und es gibt Gemeinden dort in Rheinland-Pfalz, im Rheinland, wo starke reformierte Prägungen sind. So kannte ich das als Kind. Ich war dann in Bonn im Studium. Da war das plötzlich in einer unierten Kirche ganz lutherig, weil die Prägung der Gemeinde so war und der Wunsch des Kirchenrats so war. Aber man schlug sich nicht Köpfe ein, sondern hatte gelernt, miteinander eben befruchtend das zu gestalten.
0: Ganz kurz, Carsten, wie war es bei dir? War es eine bewusste Entscheidung?
1: Ja, in der Tat. Ich bin sozusagen einer der vielen Beutereformierten, also als Lutheraner sozusagen aufgewachsen.
0: Hast mal vorbeigeschaut?
1: Naja, ein bisschen erstmal in einer kirchenfernen Zeit gewesen, was dann so im Studium, was man eben halt dann so macht und sagt, ach, eigentlich brauche ich das nicht. Und dann bin ich durch großen Zufall im Prinzip hier auf die reformierte Kirche gekommen und ja. Seitdem halt dann dabei. Was ja vielleicht auch noch ganz interessant ist, also wir sind ja jetzt gerade in einer Vakanzzeit, die Pastorin im Karkammer in Dorn ist verabschiedet worden im Oktober und Thomas sagte das schon, also heute arbeiten wir im Prinzip miteinander. Hätten wir nicht die KollegInnen aus der lutherischen Kirche, könnten wir gar nicht unsere Sonntagsgottesdienste alle gestalten. Also von daher, auf der Ebene findet da schon eine Zusammenarbeit statt. Aber wie gesagt, in den Köpfen vieler ist das immer noch so, die Reformierte ist merkwürdig. Und wir versuchen mit der Ausstellung eben halt ein wenig auch zu zeigen, so merkwürdig ist sie dann doch nicht, bemerkenswert vielleicht eher.
0: Ja, ihr seht, also dann Lübeck FM ist voll auf euch eingestellt. Wir schließen von daher mit dem Bibelspruch. For everything there is a season. Also tschüss ihr beiden.
1: Tschüss.

0: Bürgerbegehren und Bürgerentscheid, das sind ja immer wirklich spannende Momente in der Kommunalpolitik. Und ich habe Detlef Stolzenberg hier am Telefon. Der will so ein Bürgerbegehren zunächst einmal schon wieder auf die Bahn bringen. Detlef Stolzenberg, was ist genau los? Kann er uns die ganzen Zusammenhänge mal erklären?
1: Demokratie, wo tatsächlich Bürger, Bürgerinnen die Gelegenheit haben, mitzubestimmen. Und von daher glaube ich, ist es auch gut gelebte Praxis hier in Lübeck. Das hat man seinerzeit bei den Linden an der Untertrave gemacht, aber auch bei der Fragestellung, soll der Flughafen in Lübeck erhalten bleiben, haben die Bürger mitgewirkt und entschieden. Und es ist dann auch so gekommen, wie die Bürger entschieden haben. Insofern ist es im Prinzip gut, wenn sich Bürger einbringen. Das stärkt unsere Demokratie und zeigt auch, dass das, was Menschen bewegt, in der Politik ankommen kann.
0: Das Ganze bewegt natürlich jetzt auch die ganze Formation. Er ist ja nun bei den Unabhängigen. Die müssen ja nun alle angekurbelt werden. Gab es da Versammlungen? Stehen die dahinter? Wollen die das alle?
1: Ist. Und in den letzten Monaten haben wir ja so kontroverse Auseinandersetzungen gehabt. Von daher hat natürlich jeder so seine Präferenz. Aber die überwiegende Mehrheit bei den Unabhängigen oder jetzt auch bei der Fraktion, in der ich mitarbeite, unterstützen dieses Anliegen und sind auch bereit, mit Unterschriften zu sammeln und Aktionen zu machen, sodass das Bürgerbegehren gelingen kann.
0: Es geht ja nun in der Sache um den Mühlenteller. Und zwar entweder Kreisverkehr, so wie wir ihn im Moment haben, vielleicht in einer verbesserten Form, wahrscheinlich doch in einer verbesserten Form, oder eben auch eine Kreuzung mit Ampeln geregelt. Und das ist genau in der Bürgerschaft letztes Mal beschlossen worden. Warum ist Detlef Stolzenberg nun dagegen?
1: Die Daten stammen von 2022, die da zugrunde gelegt wurden. Das hat sich in den letzten 4 Jahren deutlich verändert. Und der Bauausschuss hat auch gesagt, wir wollen eine Vertiefung der Planvarianten, damit wir eine Entscheidungsgrundlage haben. Und diese Empfehlung wurde von der Bürgerschaft nicht aufgegriffen. Die haben gesagt, nee, vertiefende Untersuchungen wollen wir nicht, wir wollen jetzt entscheiden. Und sie haben sich dann für die Kreuzung entschieden. Und ich glaube, das ist sehr kurzsichtig, weil diese Planungsgrundlagen, diese vertiefende Untersuchung, welche Möglichkeiten gibt es beim Kreisverkehr, aber bei anderen Varianten auch, diese vertiefende Untersuchung wurde nicht gemacht. Und das ist mein Hauptkritikpunkt. Die Bürgerschaftsmehrheit sucht die Konfrontation und sagt, wir entscheiden wider besseren Wissens, weil die Datengrundlage das gar nicht hergibt. Und das hat mich, muss ich tatsächlich sagen, empört, dass man sich über die Empfehlung des Fachausschusses hinwegsetzt und einfach Fakten schafft. Und das hat nicht nur mich entsetzt, sondern das hat viele andere Akteure auch betroffen gemacht, auch in den unterschiedlichen Fraktionen. Es gibt Unterstützer bei der CDU, Unterstützer bei der SPD, bei den Grünen, allemal. Und von daher ist diese Vorgehensweise der Bürgerschaft nicht in Ordnung.
0: Ich habe nun diese Debatte ja miterlebt in der Bürgerschaft, Detlef, und ich hatte so den Eindruck, dass einige das Gefühl hatten, wir müssen jetzt langsam mal zu einer abschließenden Entscheidung kommen. Die Bürger können das insgesamt immer weniger nachvollziehen, dass die Politik redet, aber nichts tut.
1: Die Debatte geprägt, aber es nützt ja nichts, eine Entscheidung zu treffen, wenn die Entscheidungsgrundlagen nicht ausreichend bearbeitet worden sind. Du hast sicher das Statement des Gestaltungs- und Welterbebeirates gelesen. Das Architekturforum hat sich geäußert, der Bund Deutscher Architekten hat sich geäußert, die Bürgerinitiative Rettet Lübeck hat sich geäußert, die jeweils Kritik angemeldet haben an dem Datenbestand, der aufbereitet worden ist. Nur Verkehrsplanungsaspekte sind dort einbezogen, hausintern. Es sind keine externen Fachleute mit einbezogen worden. Diese Vorgehensweise ist nicht ausreichend, um solch eine weitgehende Entscheidung zu treffen. Das ist der Kritikpunkt. Und lieber sich etwas mehr Zeit nehmen und sachkundig machen und dann entscheiden, als eine übereilte Entscheidung, die viel Geld kostet und wo man dann im Nachgang sagt, das ist nur die zweitbeste Lösung.
0: Also das Ganze dauert dann noch ein bisschen. Kommen wir mal zur technischen Umsetzung. Die ist ja nun ganz schön anspruchsvoll. Also man muss zunächst mal 8.700 Unterschriften, ungefähr sind das so, also das sind 5% derjenigen, die hier in Lübeck wahlberechtigt sind, die muss man zunächst einmal haben. Und zwar müssen es gesichert Lübecker sein, die eben auch von der Behörde überprüft werden. Das heißt, da wird es einige Fehlangaben geben. Also so bummelig 10.000 Unterschriften müsst ihr wohl sammeln.
1: Das streben wir an. Also genau, da muss man realistisch sein. 8.700 ist das Quorum. Und wenn wir nachher 9.500, 10.000 haben, dann können wir sicher sein, dass dann auch dieses Quorum erreicht wurde.
0: Ja, und dann kommen wir also irgendwo dann darum, dieses Bürgerbegehren würde ja bedeuten, dass das Ganze noch einmal in der Bürgerschaft dann verhandelt wird. Die Bürgerschaft könnte dann diesem Bürgerbegehren zustimmen, sie kann es aber auch ablehnen. Vielleicht erklärst du das nochmal, was dann passiert.
1: Ja, korrekt. Das ist in der Gemeindeordnung klar geregelt. Wenn dieses Quorum erreicht wird, dann muss sich die Bürgerschaft mit dieser Fragestellung auseinandersetzen. Sie kann, so wie du sagst, dem zustimmen und sagen, ja, dann ist quasi das Bürgerbegehren erledigt, weil dieser Beschluss umgesetzt wird. Und darauf spekuliere ich so ein bisschen. Wir haben nur 3 Monate Zeit, um diese 8.700 Unterschriften zu sammeln. Die Regelfrist von 6 Monaten ist verkürzt, weil sich das Bürgerbegehren gegen eine Beschlussfassung der Bürgerschaft richtet. Insofern eine spezielle Situation, das war bei den Linden nicht so, da hatte man 6 Monate Zeit. Insofern eine kurze Zeit, 3 Monate, und dann hoffe ich, dass die Bürgerschaft diesem Votum der Bürgerinnen und Bürger dann auch Ernsthaftigkeit beimisst und diese Möglichkeit im Bestand zu einer signifikanten Verbesserung der Verkehrssicherheit zu kommen, dann auch noch einmal nachgeht. Ich sehe da viele Optionen, die die Situation am Mühlentorteller deutlich verbessern können. Und wenn die Bürgerschaft sich dafür entscheidet, dann haben wir sozusagen keinen weiteren Zeitverlust und dann könnte die Planung für diesen modifizierten Kreisverkehr erfolgen.
0: Ja, mit Detlef, man lernt ja immer noch was dazu. Also das mit der verkürzten Frist von 3 Monaten, wenn es sich um einen erteilten Bürgerschaftsbeschluss handelt, das wusste ich auch noch nicht. Also das habe ich jetzt also auch neu dazu gelernt. Das ist natürlich sehr sportlich, da die Sachen schon zu machen. Wenn das Ganze also wirklich dann von der Bürgerschaft abgelehnt werden soll, das heißt, nee, wir bleiben also wirklich bei unserer Kreuzung, dann gibt es also dann nicht das Bürgerbegehren, sondern dann ist die Möglichkeit des Bürgerentscheides.
1: Wenn ein Bürgerbegehren erfolgreich ist und die Bürgerschaft dieses Votum dann nicht übernimmt, dann entscheidet jeder wahlberechtigte Lübecker und Lübeckerin über diese Fragestellung. Das war bei den Linden so, das war auch beim Flughafen so, dass solch ein Bürgerentscheid dann durchgeführt wurde. Ein Bürgerentscheid ist dann innerhalb von 3 Monaten. Man kann es auch im Einvernehmen bis auf 6 Monate hinauszögern, aber innerhalb dieses Zeitraumes ist dann ein Bürgerentscheid durchzuführen.
0: Da müssen 10%, das ist die entscheidende Zahl da. Also wir haben ungefähr 174.000 Wahlberechtigte in Lübeck, 10% davon wären 17.400. Ja, und das ist nun das Entscheidende. Ihr müsst erstmal 17.400 Ja-Stimmen in der Urne haben. Das ist das zunächst mal. Also wenn ihr nur 15.000 Ja-Stimmen also dann reinkriegt, dann ist finito, dann ist gar nichts. Und es ist leider so, wenn also wirklich dann die Nein-Stimmen 21.000 sind und die Ja-Stimmen sind also 19.500, dann ist auch nichts. Also denn es muss also dann auch noch die Mehrheit sein der abgegebenen Stimmen, egal wie viel das dann sind. Also das ist eine zusätzliche hohe Hürde.
1: Ja, wobei ich glaube, wenn es zu einem Bürgerentscheid kommt, dann ist das natürlich der Souverän, der entscheidet. Das ist so wie beim Volksentscheid. Das ist dann tatsächlich der Bürgerwille. Und wenn das Ergebnis dann so aussieht, dass die Mehrheit sich gegen den Kreisverkehr entscheidet und sagt, nee, wir wollen eine Kreuzung, dann ist das auch völlig in Ordnung. Dann hat der Souverän entschieden und das ist zu respektieren, gar kein Thema. Ich erwarte es Andersherum, dass tatsächlich die Menschen mit dieser Baumaßnahme, die die Verwaltung hier plant, nicht zufrieden sind und dass eine Mehrheit sagt, wir wollen einen verbesserten Mühlentor-Kreisverkehr. Und von daher muss man es dann einfach abwarten, wie die Entscheidung ausfällt. Vielleicht noch ein Hinweis. Im Gegensatz zum Bürgerbegehren, da haben wir jetzt unsere Unterschriftenlisten und einen kleinen Flyer, wo wir unsere Beweggründe darlegen. Bei einem Bürgerentscheid, wenn diese Fragestellung kommt, dann bekommt jeder Wahlberechtigte das Pro und Contra dieser Entscheidung. Die Verwaltung wird also noch einmal die Begründung aufarbeiten, warum es bei der Entscheidung bleiben sollte.
0: Ja, es muss eine klar zu beantwortende Frage sein.
1: Einmal das, genau. Aber auch, es muss eine Begründung für jeweils für Ja und jeweils für Nein vorliegen. Das wird den Bürgern dann mit an die Hand gegeben. Mit den Wahlunterlagen bekommt man das zugeschickt. Und dann, glaube ich, hat auch jeder, der entscheiden soll, eine Grundlage, um dann sich zu überzeugen, für welche Lösung er persönlich ist.
0: Dann will ich Detlef Stolzenberg nochmal mit einer Aussage der Bausenatorin aus der letzten Bürgerschaft konfrontieren. Sie hat gesagt, wir haben alle den Kreisverkehr im Herzen. Ich auch. Aber die Kreuzung ist die vernünftigere Lösung. Tja, und da hat die Bürgerschaft mehrheitlich zugestimmt. Wie hat Detlef Stolzenberg diese Situation empfunden?
1: Also ich bin als Stadtplaner jemand, der durchaus Kreuzungen dort, wo sie notwendig sind, vertritt. Allerdings beim Mühlentor-Kreisverkehr, du kennst die Situation, wird solch eine Kreuzung 24 Stunden am Tag in Betrieb sein. Und nachts, tagsüber, wenn gar kein Verkehr ist, werden die Autos, werden die Fahrradfahrer, werden die Fußgänger an der Ampel stehen müssen, obwohl relativ wenig Verkehr ist. Eine Kreuzung an vielen Stellen in Lübeck sehen wir, das hat den Nachteil, dass auch in verkehrsarmen Zeiten die Leute warten müssen. Am Mühlentorplatz ist es eigentlich morgens eine Stunde und zum Feierabend eine Stunde vielleicht notwendig, dass man hier Verkehrsregelungen trifft, weil der
0: Verkehr.
1: Das
0: hat auch Bruno Böhm gesagt.
1: An 22 Stunden am Tag ist eine Ampel nur ein Hemmnis.
0: Sagt Detlef Stolzenberg. Und wie gesagt, es geht jetzt unmittelbar los. Ich glaube, die Homepage wird heute oder morgen freigeschaltet.
1: Genau, die Homepage ist freigeschaltet. Heute Abend haben wir ein erstes Unterstützertreffen und dann geht es los.
0: Der Startschuss ist gefallen. 3 Monate ist eine sehr, sehr kurze Zeit dafür. Das ist die Auflage, die im Moment besteht. Ich habe das auch gerade dazu gelernt. Ja, da kann man also im Grunde genommen nur sagen, Glück auf für die ganze Geschichte, dass das denn klappt und dass die 8.700 gültigen Unterschriften dann tatsächlich in der Urne sind, wenn die ganze Geschichte spruchreif wird.
1: Wir brauchen viele Unterstützer, von daher, wer sich angesprochen fühlt und sagt, ja, es lohnt sich für den Kreisverkehr Mühlentorplatz noch was zu tun, dann bitte eine Mail an mich oder einfach anrufen und dann freuen wir uns, wenn wir gemeinsam für diese Sache kämpfen können.
0: Vielen Dank, Detlef Stolzenberg. Dann wollen wir mal sehen, was bei der Sache rauskommt. Spannend ist so ein Bürgerbegehren und Bürgerentscheid immer.

Ja, wir hören es, im Hintergrund wird getrommelt für das Bürgerbegehren. Hier sagt schon mal Tschüss, Harald Denkmann. Nächste Woche wieder Reflex.

kriegen wir auch wieder Besuch. Heidi Menorca kommt. Kinderkrebshilfe. Hat auch Jubiläum. Wird 50 Jahre alt. Da verlieren wir doch mal ein paar Worte.

0: Und verantwortlich für die Sendung ist Harald Denkmann.
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Einen wunderschönen guten Tag, meine Damen und Herren, aus dem Außenstudio Ratzeburg mit der Sendung Ratzeburg hier und heute. Mein Name ist Conny Hoffmann, ich werde Sie wieder durch die Sendung führen. Und ich habe ein neues Gesicht vor mir sitzen. Aber das verrate ich erst nach der Pause.

0: ein, ja. Yeah.
1: So, und da bin ich wieder. Ja, ich hatte euch versprochen zu sagen, wenn mir gegenüber sitzt, das neue Gesicht, das ist die Katrin Thomann. Hi.
2: Ja, moin.
1: Alles gut bei dir?
2: Auf jeden Fall. Bisschen nervös, aber das wird.
1: Ah, oh, solange wie dich das Mikrofon nicht beißt, ist das nicht so tragisch. Mich hat es noch nie gebissen.
2: Na, schauen wir mal.
1: Schauen wir mal. Ja, Katrin ist hier. Wir hatten ja Yesterdays, ne? Wir hatten ja Frau Römer hier gehabt, das liebe Petra. Die will sich jetzt so langsam sicher zurückziehen, weil die nämlich meint, sie müsste in den wohlverdienten Ruhestand gehen irgendwann. Dann hatten wir die Frau Jana, wie heißt sie? Trebesius hier gehabt, ja. Und jetzt haben wir die Katrin Thomann.
2: Ist immer einfach Frischfleisch einfach vor die...
1: Ja, ehrlich, warum hast du dich nicht gewehrt?
2: Ja, Probezeit, was soll ich machen? Muss man noch einen guten Eindruck hintermachen. Aber ich freue mich, hier zu sein.
1: Gut, das ist schon mal etwas. So, und Katrin ist dafür da, uns die ganzen Veranstaltungen der nächsten Wochen, die in und um Ratzeburg sind, vorzustellen. Ja, fangen wir an, ne?
2: Ja. Es ist ja zum Glück jetzt Sommer, steht vor der Tür und ich habe richtig Bock. Und ehrlich gesagt starten wir heute auch tatsächlich wieder ganz entspannt mit Keramik bemalen mit Seeblick.
1: Okay.
2: Kann man immer freitags machen, 15 und 18 Uhr sind die Starttermine. Und da kann man sich tatsächlich aus diversen Rohlingen einfach was aussuchen, was man gerne hübsch bemalen möchte. Hat auch 2 Stunden Zeit unter Anleitung. Das Ding wird danach gebrannt, kann man ein paar Tage später abholen. Und das Schönste daran ist, Blick auf den See hat man auch dabei.
1: Den Blick auf den See hat man dabei.
2: Genau.
1: Das ganze Studio jetzt?
2: Genau, das Ganze findet nämlich im Atelier am See statt, an der Schlosswiese.
1: Auf der Schlosswiese, ne?
2: Genau, ja.
1: Okay, wo ist da der See? Die gucken ja nicht auf den See, die gucken ja in Richtung Eiskaffee.
2: Ja, also ich war tatsächlich selber schon vor 2 Wochen im Studio drin und die haben das tatsächlich auch sehr schick gemacht und man kann auch tatsächlich rausgucken. Auf den See. Ja, ich habe tatsächlich noch gesehen, wie...
1: Ach so, dann
2: geht es ja über Eck. Genau, ja. Man kann tatsächlich rausgucken.
1: Okay.
2: Kann man fleißig dabei zusehen, wie der Sprungturm gebaut wird.
1: Man soll ja bitte danke gerne zusehen, wie was da draußen für nackte Männer rumrennen. Man soll ja zugucken, dass man die Tasse, den Teller oder sonst irgendwas anständig bemalt.
2: Im besten Fall ja.
1: Im besten Fall. Und ach, da laufen ja auch... Ach nee, im Moment geht das ja gar nicht. Ich wollte gerade sagen, da laufen ja auch die tollen Menschen von der TLAG rum. Aber machen sie ja auch nicht. Gut, der See ist natürlich toll und das Bemalen von der Keramik ist auch mal ganz... Für Leute, die malen können, finde ich das gut.
2: Ich denke, man kann das auch sehr niedrigschwellig machen, wenn man nicht malen kann. Es gibt da sehr viele verschiedene Techniken.
1: Okay.
2: Da kann jeder seine kreative Seite entdecken. Aber für wen das gar nichts ist, der kann auch einfach abends zur öffentlichen Nachtwächterführung kommen.
1: Das ist so gut.
2: Genau, die findet... Ich weiß gar nicht, wer diese Woche dran ist.
1: Okay.
2: Bin ich mal gespannt. Ich werde tatsächlich selber auch dabei sein, um mir Ratzeburg mal anzugucken bei Nacht. Genau, und bin sehr gespannt, wenn er uns durch die Dämmerung der Inselstadt irgendwie führt, mit seiner Hellebarde und seiner Laterne irgendwie gewappnet und uns ein paar spannende Geschichten irgendwie erzählt und ein paar humorvolle Anekdoten. Mal gucken. Ich habe schon viel Positives gehört. Es soll sehr gut sein. Treffpunkt ist 20.30 Uhr auf dem Marktplatz vor der Alten Wache und dann schauen wir mal, was er uns so erzählt.
1: Okay. Ich hatte Herrn Lankisch, hatte ich ja mal im Radio gehabt. Ich habe mit ihm eine Sendung gemacht. Ganz toll. Die beiden kommen auch demnächst bei mir in den Sender. Ich bin da schon irgendwie am Grießknaddeln dran. Also irgendwie klappt das schon. Na gut,
2: okay.
1: Weiter geht's.
2: Genau. Wen Nachtwächterführung so gar nicht catcht, der kann auch einfach am Samstag dann vorbeikommen zur öffentlichen Stadtführung.
1: Okay.
2: Wir haben tatsächlich dieses Jahr ein paar Themenschwerpunkte bei den Stadtführungen und am Samstag geht es vor allem um die Rudergeschichte in Ratzeburg.
1: Mhm.
2: Ist ja jetzt natürlich auch top aktuell mit dem Film Adams 8, der bald in die Kinos kommt.
1: Ja.
2: Wer natürlich irgendwie Lust auf Hintergrundinfos hat, warum Ratzeburg überhaupt zur Ruderstadt geworden ist und sich da ein paar, sagen wir mal, historische Schauplätze angucken möchte, der ist da auf jeden Fall richtig.
1: Okay.
2: Treffplatz auch auf dem Marktplatz vor der Alten Wache. Geht um 11 Uhr los. Da kann man sich auf jeden Fall ein bisschen was
1: und
2: erzählen
1: das
2: lassen.
1: Das geführt durch wen? Wer macht das?
2: Wir haben tatsächlich verschiedene Gästeführer. Und da ist das, glaube ich, Herr Klossig in dem Fall.
1: Mhm.
2: Der kennt sich mit Rudergeschichte am meisten aus.
1: Ja, und der kann das gut.
2: Ah, ich bin gespannt. Genau. Und wer ein bisschen feiern möchte, der kann tatsächlich beim schwedischen Midsommerfest vorbeikommen. Das findet dieses Jahr auf der Wiese zwischen dem A. Paul-Weber-Museum und dem Kreismuseum statt.
1: Okay.
2: Eintritt ist frei, geht um 17 Uhr los. Und es geht tatsächlich darum, gemeinsam durch den längsten Tag des Jahres zu feiern, wie das normalerweise sonst in Schweden der Fall ist. Und das startet tatsächlich auch ganz traditionell damit, dass erstmal der Maisstång geschmückt wird. Mhm. Das ist quasi der Maibaum nur in Schweden. Genau, und anschließend wird ein bisschen getanzt, gibt schwedische Live-Musik, Picknick-Atmosphäre und ein ganz buntes Programm, okay, für die ganze Familie. Eintritt auch frei.
1: Okay, Essen und Trinken bringt man selber mit, ne?
2: Genau, ja.
1: War das wie sonst die Jahre auch zuvor? Okay, finde ich gut. Also, ich meine, nicht nur in Schweden ist der längste Tag der Welt, ne? Also hier bei uns ja auch. Dann fängt es ja wieder an, dass es düster und kalt wird.
2: Ja, reden wir besser noch nicht drüber.
1: Nein, wir müssen erst mal gucken, dass Sommer wird.
2: Genau. Und weil wir hier gerade so schön erzählen, wer auch gerne mal erzählen möchte, am 23.06. kommt tatsächlich das NDR-Erzählmobil auf den Marktplatz in Ratzeburg.
1: Okay.
2: Geht tatsächlich darum, dass Schleswig-Holstein 80-jährigen Geburtstag feiert, mhm, und Bürgerinnen und Bürger dazu aufgefordert bzw. eingeladen sind, einfach ihre persönlichen Geschichten, Erinnerungen und Erlebnisse aus Schleswig-Holstein zu erzählen. Und mit Glück landet man tatsächlich sogar in einem NDR-Fernsehbeitrag dann.
1: Aha, okay.
2: Ich werde mich nicht drum prügeln, mir reicht das hier schon. Aber vielleicht hat ja jemand anderes Lust, aus seiner Erfahrung zu erzählen.
1: Ja, wer weiß, ob jemand beim NDR auch so nett ist wie ich. Ne? Hallo.
2: Würde ich mal in Frage stellen. Kann man ja quasi gar nicht. So nett und charmant.
1: Leute, lasst euch nicht einlullen von Katrin. So nett und charmant bin ich gar nicht. Aber das wissen meine Hörer. Ich kann auch anders.
2: Ja, genau. Am 26.06. kann man tatsächlich auch einfach heiraten in Ratzeburg.
1: Ach,
2: das ist tatsächlich wieder
1: so.
2: Ist einfach so. Das ist wieder eine landesweite Aktion von den Kirchen. Und wer irgendwie spontan heiraten, die Liebe segnen oder irgendwie ein Jubiläum feiern möchte, kann das tatsächlich ganz ohne Anmeldung und lange Vorbereitung in der Stadtkirche St. Petri.
1: Aha.
2: Genau, es ist für alles gesorgt. Die Feier wird musikalisch begleitet. Anschließend
1: und man ist danach also richtig verheiratet.
2: Richtig kirchlich verheiratet. Also,
1: und wenn ich jetzt nicht in der Kirche bin, dann kann ich trotzdem, nee, kann ich nicht. Ja, gut.
2: Genau, und ist für alles gesorgt. Im Anschluss kann man noch ein bisschen anstoßen und zusammen Erinnerungsfotos machen,
1: mhm,
2: und einfach die Liebe und das Leben zelebrieren. Ach,
1: okay.
2: Was ist das schön.
1: Wir zelebrieren jetzt erstmal ein bisschen Musik.

0: und tschüss.
1: Jo, da sind wir wieder. So, vom Heiraten geht's jetzt wohin?
2: Zur Musik, wem das Stück gerade eben nicht gepasst hat. Für den habe ich natürlich den optimalen Tipp. Okay. Am 26. Juni kann man sich tatsächlich den Thomaner Chor Leipzig hier in Ratzeburg anhören. Okay. Die spielen im Ratzeburger Dom. Der Leipziger Thomaner Chor hat ja eine weltberühmte Geschichte. Über 800 Jahre blicken die ja darauf zurück. Und die kommt tatsächlich vorbei, der Knabenchor, und wird mit dem Thomas Kantor, Andreas Reitze ein paar Stücke spielen, unter anderem Johann Sebastian Bach, weitere Komponisten von ganz verschiedenen Epochen. Wer also mehr auf was traditionell Klassischeres steht, der wird im Ratzeburger Dom auf jeden Fall fündig. Okay.
1: Also ich muss ganz ehrlich sagen, ich bin ja eigentlich überhaupt nicht so für Chöre und schieß mich tot. Aber letztes Jahr hat es mich tatsächlich geritten, da war ich in Riebe und habe den Riebe Kammerchor mir angehört.
2: Ja, cool.
1: Vielleicht gehe ich dann tatsächlich in meinen Dom, ne?
2: Ja, warum nicht?
1: Sollte man sich mal anhören. Okay.
2: Genau. Bisschen sportlicher wird es tatsächlich schon einen Tag später, am 27.06. Da haben wir tatsächlich wieder unsere öffentliche Fahrradgrenztour. Mhm. Für alle, die Lust haben, mal eine 20 Kilometer lange Strecke in entspannter Atmosphäre zu radeln, wenn das Wetter nicht zu heiß ist. Die führt tatsächlich entlang der innerdeutschen ehemaligen Grenze und verbindet einfach Naturerlebnis und Zeitgeschichte. Also wir haben tatsächlich unseren Stadtführer mit dabei und auch ein paar Zeitzeugen, die an verschiedenen Stationen einfach, wo man Halt macht, ein bisschen was erzählen. Und Endstation vorerst ist dann erstmal das Grenzhus Schlachtsdorf. Da kann man dann noch sich ein bisschen umschauen und sich da ein bisschen Geschichte angucken und erleben. Und dann geht es auch wieder zurück.
1: Das ist eine tolle Fahrt.
2: Ja?
1: Das ist ehrlich eine tolle Fahrt. Und von der Natur her einfach ganz klasse. Das, was ich mir sage, ist immer, man sollte ein E-Bike nehmen.
2: Das ist der Grund, warum ich die Tour noch nicht gemacht habe. Ich mit meinem alten Fahrrad würde da nicht hinterherkommen.
1: Nee.
2: Das ist es. Aber vielleicht leih ich mir mal ein E-Bike und mach das auch.
1: Kannst du gerne bei mir mal anklingeln, dann gebe ich dir meins.
2: Ja, gerne. Das ist ein Deal. Genau, am selben Wochenende findet tatsächlich auch die 150 Jahre Kreisherzogtum Lauenburg-Feier statt. Aha. Von 13 bis 18 Uhr gibt es ein buntes Programm am Marktplatz in Ratzeburg. Ist eine Art großes Familienfest, gibt abwechslungsreiches Programm mit Musik, Mitmachaktion, Vorführung von der Feuerwehr, eine Tombola auf jeden Fall und auch ganz viele Informationsstände von Vereinen und Institutionen aus dem gesamten Kreisgebiet, um einfach das Ganze bestehen ein bisschen zu feiern. Eintritt ist natürlich auch kostenfrei.
1: Okay. Ich könnte jetzt was sagen, was ich mir dann verklemme. Weiter.
2: Sehr schön. Dann machen wir weiter.
1: Nein, ich finde es toll, wenn 150 Jahre Herzogtum Lauenburg gefeiert wird. Ich hoffe nur, dass da auch die ganzen Sicherheitsmaßnahmen eingehalten werden, die so jetzt so seit dem 1.6. auch neu raus sind.
2: Die Regeln gibt es nicht umsonst, richtig?
1: Aha.
2: Genau. Ja, ich würde einfach mal weitermachen mit dem Juli. Ich hatte es ja schon irgendwie.
1: Wir sind schon im Juli.
2: Wir sind schon im Juli, ja. Ich bin ein bisschen schnell, das ist die Nervosität.
1: Okay.
2: Genau. Ich hatte ja schon erwähnt, dass es verschiedene Themenstadtführungen gibt. Im Juli haben wir auf jeden Fall eine Runde.

0: auf dem Marktplatz vor der Alten Wache.
1: Okay.
0: Genau. Ein paar Tage später, am 8.7., habe ich einen Tipp, der besonders für Familien bzw. Kinder interessant ist. Mhm. Da gibt es nämlich eine Märchenreise mit Concilius um 15 Uhr in der Stadtbücherei. Mhm. Und zwar ist es so, dass die Märchenerzählerin Anna Malten Kinder ab 4 Jahre mitnimmt auf eine spannende Reise und einen Assistenten dabei hat, nämlich Concilius. Das ist eine alte und etwas freche Schiffsratte, die sie dann humorvoll begleitet auf ihren Geschichten, die sie erzählt. Genau.
1: Aber auch dann für Kinder.
0: Genau, ja, für Kinder. Okay. Genau, ein bisschen mit Musik begleitet, ist aber ein fantasievolles Erlebnis für die ganze Familie.
1: Okay.
0: Genau, ist tatsächlich auch kostenfrei, würde ich auf jeden Fall als Tipp so empfehlen. Genau, am 18.7.
1: Moment.
0: Ja.
1: Wir sind jetzt, wann ist das mit Concilius?
0: Am 8.7.
1: Was ist denn mit dem 3., 4., 5. Juli?
0: Da kann ich mal kurz nachschauen.
1: Da ist eigentlich 80-jähriges Jubiläum vom Spielmannszug Ratzeburg.
0: Stimmt, ja. Ja, stimmt. Die feiern tatsächlich ja ihr 80-jähriges Bestehen auf auf relativ große Art und Weise. Die haben ja ziemlich viele Spielmannszüge eingeladen und planen tatsächlich ja auch einen kleinen Umzug durch die Stadt. Genau, mein Fehler. Das ist mir durchgerutscht, weil ich einfach noch neu bin.
1: Okay, ich habe schon gedacht, man hat das extra jetzt so weggelassen.
0: Nee, tatsächlich nicht.
1: Okay. Es
0: ist für mich einfach noch ein bisschen schwer herauszufiltern, was ich jetzt hier alles erzählen kann aufgrund der Zeit und soll. Genau, aber das findet auf jeden Fall weiterhin statt.
1: Okay.
0: Genau, alles das habe ich neulich noch am Rande mitbekommen.
1: Dann machen wir erst noch mal eine Pause.
0: Ja, gerne.

0: Da sind wir wieder. Wo waren wir stehen geblieben? Beim Spielmannshoch. Aber die haben sie nicht eingetragen, ne? Die Blödköppe.
1: Das würde ich jetzt so nicht sagen.
0: Ja, du nicht. Ich darf das.
1: Naja, also im Wust großer Planung geht sowas schon mal unter. Aber ich werde noch mal schauen. Vielleicht liegt der Fehler auch auf meiner Seite.
0: Gut, wir wollen keinen beschuldigen. Ich kann ja auch noch mal so hintenrum durch die kalte Küche mal fragen, was denen da entglitten ist, ne? Okay, machen wir weiter.
1: Genau. Am 18.07. haben wir tatsächlich zum allerersten Mal die ersten Ratzeburger Sommerschach-Zusammenkunft.
0: Sommerschach?
1: Genau, Schach, das Spiel Schach.
0: Okay.
1: Genau, und zwar auf dem Platz der Kinderrechte findet das Ganze statt.
0: Gegenüber vom Rathaus.
1: Genau, ja, genau da. Und da können eigentlich alle Schachbegeisterte jeglichen Alters mal vorbeikommen. Gemeinsam Schach spielen, fachsimpeln, neue Kontakte knüpfen, vielleicht auch einfach mal ausprobieren, wenn man selber gar keine Ahnung von Schach hat und sich noch nicht rangetraut hat. Genau, einfach für einen entspannten Austausch in einer schönen Atmosphäre.
0: Da stehen
1: dann
0: ganz viele Tische mit Schachspielen drauf und hin und her, und dass man da dann, oder muss ich mein eigenes Schachspiel mitbringen?
1: Nee, also der Schachclub ist schon selber vor Ort, auch mit Pavillon, dass man, falls das Wetter hoffentlich nicht schlecht ist, dass man ein bisschen geschützt ist.
0: Okay.
1: Genau, da kann man dann darauf zurückgreifen. Genau.
0: Finde ich eine tolle Idee.
1: Ja, ich tatsächlich auch. Genau. Und tatsächlich auch am selben Wochenende dann, vom 18. bis zum 19. Juli, findet wieder der Ratzeburger Töpfermarkt statt. Kennt wahrscheinlich jeder, findet natürlich wieder auf der Schlosswiese statt und ist natürlich immer ganz nett da direkt am See, stellen ungefähr 45 Keramikwerkstätten ihre keramischen Werke aus. Ist natürlich irgendwie toll vor dem Ambiente mit der Vielzahl an tollen Ständen irgendwie. Und ich gehe davon aus, dass da jeder was finden kann, ob schönes Gebrauchsgeschirr oder irgendwas für Haus, Hof, Balkon. Ich werde auf jeden Fall vorbeischauen und ich gehe davon aus, dass man da gut was findet, was einem gefällt.
0: Sicherheit, ja. Mit Sicherheit.
1: Genau. Es geht tatsächlich im Juli auch musikalisch weiter. Am 24.07. gibt es tatsächlich ein Tenöre for You Konzert.
0: Tenöre for You?
1: Genau, das findet in der Stadtkirche St. Petri statt. Und zwar sind die beiden Tenöre Toni Di Napoli und Pietro Pato mit dabei und präsentieren tatsächlich ein Gala-Mitsing-Konzert.
0: Aha.
1: Ganz bekannte Welthits aus Pop, Klassik, Musical und Filmmusik kommen da irgendwie zum Tragen. Und das Publikum wird natürlich aktiv eingebunden und kann bei vielen Liedern mitsingen. Verspricht auf jeden Fall ein Konzertabend voll großer Stimmung, Emotionen und bekannter Melodien zu werden.
0: Ich bin musikalisch jetzt nicht irgendwo festgebunden oder so. Und ich hatte irgendwann mal, wo meine Kinder noch klein waren, Pavarotti gehört, Pavarotti and Friends. Ich fand die so toll. Den Menschen alleine okay, aber weil er auch eben halt keine Arien gesungen hat oder Opern gesungen hat, sondern eben halt mit Sting, mit Céline Dion, der hat ja mit vielen zusammen gesungen.
1: Ja.
0: Und das ist einfach toll. Und ich kann mir gut vorstellen, am 24.07. dann tatsächlich in der Petrikirche zu sein.
1: Das Schöne ist ja tatsächlich auch, dass bei Mitmachkonzerten sich jeder trauen kann. Man ist dann nicht so alleine und die einzelne Stimme geht ja auch gut im Gesang des gesamten Chors dann quasi unter, sodass das ja am Ende auch einfach stimmig wird. Da kann halt auch jeder einfach sich mal ausprobieren.
0: Ja, das, also wenn ich mich dann ausprobieren würde, wäre nachher die Kirche leer. Lassen wir das lieber sein. Und lieber meine Stimme übers Mikrofon.
1: Solange du die Fenster nicht sprengst.
0: Als wenn ich jetzt hier noch anfange zu singen. Gott, ich glaube, dann würden meine Zuhörer alle gehen.
1: Das stimmt. Also das riecht nach einer Hörerumfrage, ob man dich mal singen hören will. Vielleicht könnten wir mal so eine Wette abschließen oder so.
0: Nein, will man nicht. Ich hatte hier schon Lukas Kowalski und seine Partnerin gehabt und die haben hier live gesungen. Nein, das würde ich niemals übertreffen können. Das ist... okay, wir gehen weiter.
1: Lieber ganz schnell.
0: Sonst artet das aus.
1: Genau. Wer so gar keine Lust auf Mitsingen hat, kann tatsächlich einfach das Ratzeburger Wilak besuchen. Das findet vom 25.07. Bis zum 2.08. statt.
0: Okay.
1: Genau, wie gewohnt auf der Schlosswiese. Und ich glaube, dazu brauche ich eigentlich gar nicht viel erklären. 9 Tage Mittelalter-Feeling, Reise durch die Geschichte. Es gibt wieder alles von Wikinger und Slawen über Römer, Ritter, Landsknechte und Handwerker. Mm-hmm. Für die ganze Familie was.
0: Okay.
1: Genau, man kann irgendwie bei der Falknerei vorbeischauen, mittelalterliche Musik hören.
0: Aber ist gar nicht so preiswert da, ne? Oder?
1: Ja, also der Eintritt für Kinder liegt bei 4 Euro und für Erwachsene bei 9.
0: Okay.
1: Genau.
0: So, jetzt hast du mal eben 3 Kinder und hin und her hast die Arschkarte gezogen. Entschuldigung. Ich bin sehr kinderfreundlich und ich bin familienfreundlich erzogen worden.
1: Verstehe ich absolut. Also Kultur ist schon auch ein Luxus?
0: Nein.
1: Preislich schon manchmal Luxus. Ich persönlich würde sagen, es ist essentiell notwendig.
0: Ja.
1: Weil Kultur für jeden da sein sollte und jedes Leben auch bereichert und zwingend notwendig ist. Deswegen kann ich das schon verstehen mit den Eintrittspreisen. Aber das Gute ist, es gibt ja zum Glück auch ganz viele Veranstaltungen in Ratzeburg und Umgebung, die kostenfrei sind.
0: Richtig. Also wenn man sich alle über einen Kamm scheren, ne?
1: Genau.
0: Genau.
1: Ja. Ich habe es schon mehrfach angepriesen. Wir haben super viele verschiedene Stadt- und auch Erlebnisführungen. Tatsächlich auch im Juli und Anfang August wieder. Anfang August begeben wir uns tatsächlich mit Lise Sabbel wieder auf die Spuren Ratzeburgs. Ist okay. Tatsächlich eher eine humoristische Stadtführung mit Lise Sabbel, die ziemlich frei Schnauze einem ein bisschen was über Ratzeburg und die Tausendjährigen. Ja, genau. Falls wir mal eine Zweitbesetzung brauchen, werden wir bei dir anklopfen. Du wärst wahrscheinlich ideal dafür. Genau. Also für alle, die nicht auf so eine klassische Stadtführung gehen wollen, weil sie sagen, nö, stelle ich mir ein bisschen langsam vor, bietet sich das auf jeden Fall.
0: Ich kann mir vorstellen, dass man auch mit Charme und Witz, dass die das manchmal anders rüberbringen und trotzdem was lernt.
1: Genau, definitiv.
0: Na? Ob ich jetzt, das ist der Dom, der wurde dann und dann angefangen zu bauen und von dem und dem, oder kickt euch das Dingen hier an, ne? Das hat doch mal
1: ganz genau so
0: irgendwie
1: ist
0: so eine Flipflaume da tatsächlich gebaut und meinte dann, da sollen tatsächlich ein Kloster mit rein und schließt mit. Ist natürlich was ganz anderes.
1: Ne? Steht und fällt mit der Präsentation und der persönlichen Vorliebe, das ist so.
0: Ja.
1: Also ich glaube auf jeden Fall, dass man bei Lise Sabbel fündig wird, weil man Lust hat auf ein paar lockere Sprüche und sich selber nicht zu ernst nimmt.
0: Wir machen nochmal Musik.

0: Die Musik ist zu Ende, aber wir haben da noch so ein, zwei, drei ganz viele Sachen, oder?
1: Tatsächlich ja. Also für alle, die einen verspannten Rücken haben, denen würde ich das große Hüpfburgenfest empfehlen. Vom 7. bis zum 9.8. Ist tatsächlich wieder auf der Schlosswiese ganz schön was los.
0: Vitali wieder, ha?
1: Ja, genau. Der kann sich das ja nicht nehmen lassen, da an 3 Tagen irgendwie sein buntes Abenteuerland aufzubauen,
0: Ja.
1: mit den ganzen Hüpfburgen,
0: Und
1: teilweise
0: es
1: mit Wasserspaß und
0: werden
1: so.
0: immer mehr und immer andere. Und das
1: Ja.
0: ist.
1: Also mega cool, was der mittlerweile alles im
0: Ja.
1: Repertoire hat. Genau deswegen, ja, da kann man auf jeden Fall wieder vorbeikommen, zum Toben, Klettern und Spielen. Für Abwechslung ist gesorgt. Genau,
0: Okay.
1: so wie jedes Jahr.
0: So wie jedes. Also, ich fand das toll. Ich hatte ihn vor dem ersten Fest auf der Schlosswiese, hatte ich ihn hier im Studio gehabt und er sagte: Ratzeburg, ich muss bunter werden.
1: Ah, schön, ja.
0: Ratzeburg, ich muss mehr für Kinder machen. Und er hat natürlich da in der Beziehung mein Herz erwärmt, ne? Das ist ganz klar. Aber da ist das ja auch mit Eintritt, ne? Aber dann haben die Kinder den ganzen Tag da.
1: Genau, tatsächlich ja.
0: Okay.
1: Genau, Kinder zahlen, ich glaube, 10 Euro
0: Okay.
1: und Erwachsene nur 3. Als Begleitperson ist das ja dann.
0: Aber in jedem Erwachsenen ist ja ein Kind, ne?
1: Manchmal mehr, manchmal weniger tief versteckt, aber auf jeden Fall.
0: Und wenn
1: Also.
0: dann die Erwachsenen oder die kindlichen Erwachsenen oder die erwachsenen Kinder auch springen wollen, dürfen die dann auch, ne?
1: Da wäre ich etwas vorsichtig. Ich glaube, sicherheitstechnisch ist das ein bisschen schwierig, wenn man als erwachsene Person mit ordentlich Schwung dann neben Kleinkindern springt. Das katapultiert vielleicht das ein oder andere Kind bis in den
0: In den
1: Ratzeburger See und das
0: See.
1: wollen wir nicht.
0: Vor allen Dingen, weil keine DLRG-Aufsicht ist im Moment.
1: Ich finde
0: Weiter.
1: das toll. Du kriegst immer wieder den Rundbogen, um einmal eine Klatsche zu verteilen. Ich bin gern hier.
0: Ja, ich habe gar keine Klatsche verteilt. Noch gar nicht. Ich habe noch gar nichts über den Ratzeburger See gesagt und über unser Schwimmbad.
1: Nee, da machen wir das auch nicht, sondern reden lieber über Ratzeburgs Künstlerwelt.
0: Ja, die Frau gefällt mir so gut. Du bleibst hier in Ratzeburg, du wirst hier gefesselt, angekettet.
1: Ist gebongt. Nee, genau. Wenn man tatsächlich Lust hat, sich ein bisschen was über Ratzeburgs Künstlerwelt anzugucken, kann man auch das tatsächlich Anfang August am 8.8. Da haben wir tatsächlich eine ganz besondere Führung, die sich natürlich, es ist unumgänglich, vor allem auch mit A. Paul Weber beschäftigt, aber auch einfach generell mit weiteren Kulturschaffenden, die hier ja doch sehr fest mit Ratzeburg verwurzelt sind. Und kann Ratzeburg dann nochmal aus einer ganz anderen Perspektive irgendwie kennenlernen. Genau, startet dann um 11 Uhr also auf dem Marktplatz vor der Alten Wache wieder.
0: Okay.
1: Da kann man sich auf jeden Fall mal dazu gesellen.
0: Warst du schon mal im Apol Weber Museum?
1: Und da war ich tatsächlich noch nicht. Ich habe tatsächlich jetzt, da ich ja ganz frisch bin, neulich mal eine Tour gemacht und mir tatsächlich die Inselstadt ein bisschen angeguckt. Im Museum selber war ich dann an dem Tag nicht. Ja, aber generell, ich habe schöne Ecken entdeckt. Also ich war tatsächlich fasziniert. Wie schön
0: Ich bin
1: Ratzeburg
0: ja nun mal
1: ist.
0: Düsseldorfer, ne? Und Großstadt, 900.000 Einwohner, Ratzeburg, 16.000, wenn Druck kommt. Ich möchte nicht mehr tauschen.
1: Ja, ich verstehe das.
0: Ja, du wohnst ja in der verbotenen Stadt.
1: Mach mich doch jetzt hier nicht zum Objekt des Hasses. Musst du ja nicht gleich jedem erzählen. Das
0: Erzähle ich doch
1: ist.
0: nur meinen Zuhörern und die sind ganz, ganz leise. Die sagen, die verraten mir auch nicht weiter.
1: Das ist gerade Einbürgerung hier in Ratzeburg.
0: Oh, weißt du, wie lange das dauert? Frag mal.
1: Ah.
0: Nee. Also, das ist gar nicht so einfach mit der Einbürgerung. Ich glaube, nach 20 Jahren bin ich auch noch nie eingebürgert.
1: Oha.
0: 21 Jahre jetzt.
1: Nee, also Hoffnung machen kannst du einem.
0: Aber sowas von. Oh, bin ich heute wieder gemein. Nein, bin ich gar nicht. Ich bin lieb.
1: Ja, also wenn du Bock hast zu feiern, 14. bis 15. August ist endlich wieder der Musiksommer am Start.
0: Ah ja, okay.
1: Waren jetzt, glaube ich, 3 Jahre Pause und jetzt geht es tatsächlich wieder richtig los. Also
0: Okay.
1: groß angekündigt, dass die Inselstadt wieder zum Beben gebracht wird und man
0: Oh
1: sich
0: Gott,
1: auf.
0: wann hat die gebebt? Entschuldigung.
1: Da kann ich
0: Doch,
1: nichts zu sagen, da, also
0: doch,
1: wegen der
0: Udo
1: Einbürgerung.
0: da war.
1: Ja.
0: Udo da war. Da war.
1: Siehst du?
0: Rambazamba.
1: Ja, und dieses Jahr wird auf jeden Fall versprochen größer, lauter, unvergesslicher. Genau, und da kann man dann dieses Jahr im Kurpark feiern.
0: Im Kurpark?
1: Im Kurpark.
0: Also ist nichts mehr mit Musiksommer hinterm Rathaus, sondern jetzt ist Musiksommer im Kurpark.
1: Tatsächlich, haben sich die Veranstalter überlegt, das zu verlegen. Genau.
0: Finde ich nicht schlecht.
1: Ja, ist nett, oder? Im Kurpark?
0: Ja, kommt drüber drauf.
1: Ja, also je nachdem, wie man es anstellt, ne?
0: Erstens mal, wie man es anstellt. Ich würde ja jetzt noch weitergehen, was ich jetzt natürlich nicht sage. Was kostet denn da der Eintritt?
1: Die Ticketpreise gehen tatsächlich ab 19,60 Euro los, habe ich gesehen.
0: Aha.
1: Im Early-Bird-Verkauf, das heißt wahrscheinlich bietet sich das gerade auch an, sich ranzuhalten, wenn man Schnapper ergattert.
0: Und das heißt dann wieder, ich muss mein Essen mitbringen, mein Trinken mitbringen, muss mein Stühlchen mitbringen, mein Liegestuhl, meine Decke und schieß mich tot, so wie das am Rathaus auch war oder hinterm Rathaus.
1: Ganz genau kann ich dir das gerade gar nicht sagen, weil die sich ein bisschen neu aufgestellt haben und die Webseite noch nicht zu 100% ausgebaut war. Da sind sie gerade unter Hochdruck dran. Die Infos bekommen wir wahrscheinlich in Kürze in den nächsten 1 bis 2 Wochen.
0: Okay, aber das ist ja nicht vergessen und hin und her. Wenn da Neuigkeiten sind, dann kann man ja telefonieren und sagen, Conny, mach mal noch einmal Werbung für den Musiksommer im Kuppern.
1: Auf jeden Fall. Mir fällt nichts Besseres ein, als mich noch mal bei dir zu melden.
0: Oh, mit mir meine liebliche Stimme zu hören.
1: Ja, auf jeden Fall. Ja, genau. Und wo wir schon bei Kurpark sind, was tatsächlich Ende August vom 21. an auch stattfindet, ist das Norddeutsche Freiluftkino mit Weltpremiere Adams 8.
0: Weltpremiere ist nicht wahr, der Film wurde schon gezeigt in Dortmund.
1: Ja, gut. Das sind die internen Kinovorführungen. Ich habe auch schon ein paar Ausschnitte gesehen, ist auf jeden Fall vielversprechend.
0: Ja, vor allen Dingen, weil ein Lehrer von der LG mitmacht.
1: Schon wieder was dazugelernt. Also ich habe mich die letzten 2 Wochen intensiv mit Rudergeschichte tatsächlich beschäftigt, um überhaupt mal zu wissen, was hier los ist. Mhm. Ich persönlich, Rudern hat mich jetzt noch nie so groß gecatcht, aber so das, was ich vom Film gesehen habe, das macht schon Bock. Also das macht richtig Laune. Also wirklich
0: Karl
1: gut.
0: Adam war schon eine Marke.
1: Es ist auch krass, also die Geschichte an sich irgendwie hier aus so einer kleinen Provinz, aus so einem Kaff irgendwie bis nach Olympia zu kommen und dann da irgendwie das Gold zu holen.
0: Ich bin umgezogen nach Ratzeburg und habe dann 2 oder 3 Jahre später einen alten Bekannten angerufen und sagt er, Conny, wo bist denn du abgeblieben? Ich sage, in der Goldruderstadt. Nein, ich habe gesagt, in Ratzeburg. Und dann sagt er, wie, in der Goldruderstadt? Ja, woher weißt du? Er sagt, das kennt man doch. Okay. Ich kannte Ratzeburg nicht.
1: Das war auch meine Reaktion. Ich war auch so, ach so, kennt man? Ja, klar, klar. Nee.
0: Aber da freue ich mich drauf. Ich freue mich auf den fertigen Film.
1: Ja.
0: Ich war damals bei der ersten Pressenvertretung dabei gewesen und habe also auch mit vielen Leuten gequatscht. Also ich fand es toll.
1: Ja.
0: Und die Idee finde ich eben halt toll, ne? Dass Karl Adam da so im Prinzip geehrt wird.
1: Ja.
0: Für sein Tun, für sein Machen, für seine Leistung.
1: Ja,
0: ne?
1: Das stimmt. Ja.
0: Und was kostet da der Eintritt?
1: Genau, Tickets gibt es für 11 Euro. Mhm. Kinder unter 12 kosten 7 Euro.
0: Das geht. Und Freilichtkino ist wie immer.
1: Genau, jeder bringt sich seine Stühle selber mit.
0: Genau,
1: für Snacks vor Ort ist gesorgt. Die kann man da dann erwerben.
0: Richtig, da ist ja dann immer.
1: Genau, die sind gut vorbereitet.
0: Die Feuerwehrjugend, schieß mich tot da. Ja, aber wir machen noch mal eine Pause.

0: Ja, Karl Adam, also toller Mensch gewesen. Ich finde es klasse, dass der so geehrt wird. Es war ein tolles Programm, was du uns vorgestellt hast. Aber ich denke mir mal, ich habe das eigentlich bei den anderen auch so halbwegs so gemacht. Woher kommst du eigentlich?
1: Ja, ich komme tatsächlich aus Mölln. Okay. Jetzt ist es raus.
0: Buhu. Aus Mölln.
1: Die Stadt, dessen Name man nicht sagen darf.
0: Richtig. Komm, ist besser als die Stadt, die es nicht gibt.
1: Stimmt, ja. Stimmt, aus der komme ich nicht. Geht ja auch nicht.
0: Was hast du gelernt?
1: Ich bin tatsächlich gelernte Veranstaltungskauffrau.
0: Ach so, okay. Und in Mölln hatten sie nichts offen gehabt für deine Einer?
1: Ich habe tatsächlich ganz lange in Mölln gearbeitet bei der Stadt.
0: Okay.
1: Geiler Job, habe ich über alles geliebt. Ist tatsächlich aber auch ein Job, der einem einfach viel abverlangt. Immer an den Wochenenden und einfach zu Zeiten, wo andere sonst frei haben. Und habe mir gedacht, ja, ich bin ja jetzt in einem gesetzteren Alter.
0: Oh, ist mir schlecht.
1: Ja, genau. Ich lasse das ein bisschen ruhiger angehen und habe dann tatsächlich gesehen, dass Ratzeburg eine Marketingfachkraft gesucht hat. Und fand das tatsächlich ganz cool von der Beschreibung her und bin stand jetzt sehr happy.
0: Okay.
1: Genau.
0: Ja, eigentlich kann man in Ratzeburg nur happy sein.
1: Klar, ansonsten wäre ich hier nicht gelandet. Hätte ich nie erlebt.
0: Hättest du mich nicht kennengelernt?
1: Ja, eben.
0: Hätten dann meine Zuhörer dich nicht kennengelernt. Also,
1: Vielleicht wollten die das nicht. Das werden wir erst im Nachhinein erfahren.
0: Ich glaube, die sind genauso begeistert wie ich auch.
1: Ach, komm, hör auf, schleim doch nicht. Ich werde gleich rot.
0: Ach, was ein Glück, dass dir Teppich liegt, sonst würdest du nämlich gleich ausrutschen. Also Leute, es ist ja so, ne? Man hat Leute, man sieht Leute, die Nase gefällt nicht, die sind doof. Und dann sieht man Leute, da gefällt die Nase, da gefällt die Haarfarbe, da gefällt eigentlich dieses ganze Drum und Dran. Und dann macht die Schniss auf und was passiert? Boah, die hat genau so eine große Klappe wie ich. Geil. Also das passt. Ich glaube, wir machen irgendwann mal einen Podcast zusammen.
1: Ja, geil. Bin ich dabei.
0: Bist du dabei,
1: ja,
0: ne?
1: Ja, auf jeden Fall.
0: Hoch, wann sehen wir uns wieder? Wann hören wir uns wieder?
1: Ja, du, wenn du die nächsten Termine brauchst, ne? Also spätestens ab September.
0: Okay, also
1: gucken wir mal, ob vorher noch
0: August irgendwann wieder hören.
1: Genau. Ja.
0: Und wir sehen uns mit Sicherheit bei irgendwelchen Veranstaltungen hier.
1: Ich gehe davon aus, auf jeden Fall.
0: Ja. Aber das wird lustig.
1: Ja, ich glaube auch.
0: Soll ich mein Mikro mitnehmen?
1: Ja, geil, Live-Podcast oder so, direkt von der Veranstaltung.
0: Oh!
1: Schwierig, kann nicht mehr nachgeschnitten werden, ne?
0: Doch, er schneidet alles. Andreas Silde, der Techniker, der Supertechniker, der schneidet alles. Der schneidet selbst meinen Scheiß raus.
1: Der kann schon Herzrasen. Der hat wahrscheinlich gar keinen Bock mit uns.
0: Na gut. Danke, dass du da warst.
1: Ey, ich freue mich, hier zu sein. Also mega das, cool. Hat sehr viel Spaß gemacht.
0: Dafür, dass du das erste Mal gemacht hast, finde ich...
1: War gar nicht so schlimm, wie befürchtet. Hätte ich mir die Aufregung sparen können.
0: Nicht.
1: Ja, weiß man ja vorher nicht.
0: Okay. Danke, dass du da warst. Bis zum nächsten Mal. Ja, und meine lieben Zuhörer, mir bleibt eigentlich gar nicht viel zu sagen, außer bleibt alle schön gesund.
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1: Kolo, seid ihr da?
2: Hallo und herzlich willkommen beim Lübeck FM.
3: Heute sind den ganzen Tag die Streitschlichter von 16 Schulen hier und 10 Kinder davon machen heute im Radio mit,
2: um ein Interview zu führen. Und in die dürft ihr heute reinhören. Viel Spaß!
3: Hallo, wir sind Lia,
4: Amar
5: und Paul.
4: Und wir reden heute über den Michael Jackson Film, der rausgekommen ist.
6: Nein, machen wir nicht!
3: Hallo, wir sind Lia,
4: Amar
5: und Paul.
4: Und heute reden wir über Filme.
5: Ja, ich stelle die erste Frage. Was sind eure Lieblingsweihnachtsfilme? Ich frage erst Lia.
7: Also Klassiker ist ja auch Kevin allein zu Hause, der Grinch.
4: Der zweite Teil von Kevin allein zu Hause ist auch sehr cool. Und ja, also es gibt auch ganz viele Weihnachtsfilme, die ich aber jetzt nicht aufzählen kann, weil ich die nicht kenne. Aber ich weiß, dass es noch andere Weihnachtsfilme gibt.
5: Ja. Zu der nächsten Frage, warum gibt es eigentlich eine Altersschränkung bei Filmen?
4: Weil die Filme sehr brutal sein können für kleinere Kinder. Und wenn die sowas gucken, können sie Traumas haben. Wollen die Leute natürlich nicht, dass die Kinder Traumas von den Filmen bekommen. Deswegen gibt es eine Alterseinschränkung dafür. Also ich finde, es ist gerecht, dass die Filme eine Alterseinschränkung haben.
5: Dann frage ich nochmal Lia.
7: Wenn die Kinder später dann nicht einschlafen könnten, wäre es ja auch doof.
5: Ja, dann frage ich noch eine Frage. Was ist euer Lieblingsfilm?
4: Mein Lieblingsfilm ist, der ist ganz neu rausgekommen, vor 2 oder 3 Monaten. Und das ist der Michael Jackson Film.
5: Lia, was ist dein Lieblingsfilm?
7: Oh, eigentlich habe ich keinen.
8: Okay, hallo, wir sind Hanna,
9: Sophie,
10: Lina.
8: Wir kommen aus der Grund- und Gemeinschaftsschule Sandesleben und sind heute beim Kolotag in Bad Segeberg.
11: 10 Kinder aus 16 Schulen haben sich hier versammelt und sind alle Streitschlichter.
10: Ich frage jetzt eine Frage an Hanna. Was magst du am liebsten bei einem Streitschlichter sein?
8: Mein Dienst und anderen Kindern dabei zu helfen, die ganzen Streits zu klären.
10: Okay, danke.
11: Okay, jetzt habe ich eine Frage an Hanna. Wie fühlst du dich, wenn du einen Streit geklärt hast?
8: Ich fühle mich ziemlich gut dabei, wenn ich ihn geklärt habe. Und man denkt sich immer, gut, habe ich das gemacht. Und ja.
10: Okay, super.
11: Okay, Lina, ich habe jetzt auch noch eine Frage an dich. Warum bist du Streitschlichter geworden?
10: Weil ich es einfach mag, Menschen, die Hilfe brauchen, einfach unterstützen beim Streit klären. Weil sie einfach diese Last abzunehmen, diesen Streit noch zu klären, dass die wieder befreundet sein können und so. Und das heißt, halt uns selber nicht ab kann, wenn sich jemand streitet. Okay, eine Frage an Sophie jetzt noch. Wieso machst du das eigentlich?
9: Ja, weil ich Spaß dran
10: habe. Okay, super, danke.
8: Okay, das war's jetzt auch schon wieder.
10: Ich hoffe, es hat euch gefallen.
8: Hä? Tschüss. Tschüss.
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0: Hallo, wir sind Sophie, Hanna und Lina. Wir kommen von der GGS Sandesnehmer Schule und sind in Bad Segeberg beim Kolo-Tag. Und wir berichten euch heute ein bisschen von Streitschlichter. Die erste Frage frage ich an Hanna. Was sind deine Aufgaben bei Streitschlichter? Also was musst du alles machen?
1: Also mein Dienst und haben auch einen Dienst.
0: Also wir haben bestimmte Dienste. Wir müssen draußen sein. Und wir gucken, dass kein Streit ist oder wenn ein Streit ist, klären wir ihn den. Und dann gehen wir in einen Streitschlichterraum. Wir haben extra einen Raum. Und ja, wir müssen auch manchmal, also wir haben das früher gemacht, machen wir aber zurzeit nicht mehr. Wir haben die Zeit gestoppt für die Schaukel, weil immer Stress war mit der Schaukel. Und das machen wir heutzutage aber nicht mehr. Aber war mal unsere Aufgabe. Ich möchte jetzt eine Frage an Sophie fragen. Was magst du am Streitschlichter sein am liebsten?
2: In den Pausen rauszugehen und dass man die Streite klären kann.
0: Okay, danke.
3: Ich finde es meistens ganz cool, wenn ich den geklärt habe. Und ja, weil man fühlt sich dann auch recht schön, wenn man ihn dann geklärt hat und man sich so denkt, gut, habe ich das gemacht. Ja.
4: Eine Frage an Lina. Warum findest du deinen Streitschlichterdienst oder warum wolltest du unbedingt mal Streitschlichter machen und hast dich für die Werkstatt halt interessiert?
0: Ich habe mich von der Werkstatt interessiert, weil ich Menschen helfen wollte, was heißt helfen wollte, sondern Menschen halt den Streit wegmachen wollte, weil ich es nicht gut finde, dass manche Streit haben und dass ich den klären kann. Und was Gutes zu tun für halt ein paar Leute und so. Es ist halt toll, Streitschlichterin zu sein und es hat ein gutes Gefühl einfach. Ein toller Beruf. Wir haben vier Chefin und die haben ja zum Beispiel die Aufgabe, halt zu gucken, ob die ihren Dienst machen, weil wir haben ja einen Dienstplan. Und der Dienstplan ist eigentlich auch gut ausgefüllt. Wir haben Ersatz und Büro. Also wir hatten früher auch Büro, haben wir aber nicht mehr. Und draußen halt. Und die müssen halt draußen gucken, ob jemand Streit hat oder so. Und die, wir klären das denn einfach.
4: Und das Büro war dafür da, dass wir draußen ein bis zwei Leute waren und dass dann ein bis zwei Leute drin saßen. Und wenn die von draußen dann reinkommen, dass man dann einfach die von draußen, dass sie sich reinsetzen können und die von drin, damit die da auf dem Pausenhof gehen können, damit immer ein Streitschlichter auf dem Pausenhof war.
0: Und wir haben auch Westen, die sind ganz, ganz wichtig. Aber das Ding ist, wir müssen auch Streitschlichter Schlüssel manchmal wegbringen und so. Wir kommen oft auch zu spät im Unterricht, aber das ist auch nicht ganz so schlimm. Wir kriegen nie Ärger.
4: Nein, nie.
0: Aber die Westen sind halt dazu da und die Streitschlichter-Chefin haben da auch einen Satz drauf, aber den weiß ich jetzt nicht aus dem Kopf.
4: Ansprechpartnerin.
0: Ansprechpartnerin. Und die Chefin sind eigentlich auch dafür da, dass sie gucken können, ob die gut ihr Dienst machen oder so.
2: Ja, also sie bilden die anderen aus, also die neue Streitschlichter machen wollen. Dann haben wir extra noch dazu die Westen.
0: Azubi ist dafür da, weil die mit rausgehen wollen, aber noch keine Ausbildung haben. Die müssen dann Azubi-Westen tragen, dass die erkannt werden, dass das halt noch nicht Auszubildende sind, aber sie dürfen mitgehen und dürfen auch schon einen Streit mitklären. Und die Chefinnen, die dürfen auch jederzeit in einen Streit reinkommen und dürfen einfach daneben sitzen bleiben und sagen, ja, jetzt will ich mal zuhören, weil manchmal machen die ihr Dienst nicht oder sind manchmal schlecht oder so. Klären wir halt. Okay, das hat uns mega, mega viel Spaß gemacht, dass wir euch die Fragen dass wir uns die gegenseitig gefragt haben. Ich wünsche euch noch einen guten Tag. Tschüss.

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1: Tammy.
0: Heute stellen wir uns gegenseitig Fragen. Tammy, ich beginne mal. Tammy, was ist deine Lieblingsfarbe?
1: Meine Lieblingsfarbe ist grün.
0: Was ist dein Lieblingstier?
1: Giraffe. Ich mag auch Katzen, Pferde, ach und eigentlich alle Tiere.
0: Was ist dein Lieblingsfilm?
1: High School Musical.
0: Welcher Teil?
1: Hab keinen. Der liebste ist...
0: Was hat dir heute an dem Tag richtig gut gefallen?
1: Das Klettern und der Parcours.
0: Okay. Willst du mir auch mal Fragen stellen?
1: Okay. Lieblingsfarbe?
0: Meine Lieblingsfarbe sind Türkis, Lila und Schwarz.
1: Um ehrlich zu sein, ich mag eigentlich alle Lieblingsfarben.
0: Oh, bei mir so.
1: Dein Lieblingstier?
0: Mein Lieblingstier sind Hunde, Koala, Katzen, generell alle Panda-Arten.
1: Sag
0: eigentlich alle Tiere außer Spinnen.
1: Okay, dein Lieblingsfilm?
0: Mein Lieblingsfilm ist Fluch der Karibik.
1: Und dein Lieblingsbuch hast du bei mir zwar nicht gefragt.
0: Meine Lieblingsbücher sind eher Bücher über Tiere. Die mag ich am liebsten, weil es da um die Natur geht. Und was sind eigentlich deine Lieblingstiere?
1: Habe ich doch schon gesagt.
0: Lieblingsbücher?
1: Eigentlich habe ich gar kein Buch. Ich mag halt viele, aber ich... Weiß jetzt.
0: Was ist dein Lieblingsessen?
1: Oh, ich habe viel. Spaghetti. Okay. Darf ich auch eine Eissorte nennen?
0: Ja.
1: Spaghetti-Eis mit Erdbeeren. In Spanien gibt es aber auch solch ein Eis mit Sahne und so Erdbeeren. So nur Sahne und Erdbeeren.
0: Sahne-Erdbeereis.
1: Ja. Was ist dein Reiseziel, wo du schon immer mal hin wolltest oder schon warst?
0: Also ich würde gerne mal an zwei verschiedene Orte. Einmal ins Disneyland und nach China.
1: Ich meinte ein Land. Kein Disneyland.
0: Disneyland, nämlich Disneyland.
1: Egal.
0: Wo würdest du eigentlich gerne mal hinreisen?
1: Also ich war ja schon mal in Spanien, schon öfters.
0: Spanien, genau.
1: Zu den Malediven.
0: Weiß nicht, wo das ist oder was das ist. Aber
1: Da sind so Hotels. In einem Hotel gibt es so Hotels, also so Hotelzimmer mit so eigenem Pool auf dem Wasser.
0: Pool im Wasser.
1: Und dann kannst du auch ins Wasser gehen.
0: Aber es macht ja gar keinen Sinn, einen Pool in dem Wasser zu bauen, wenn es ja schon Wasser gibt.
1: Ja, weil der ist über ohne Fische.
0: Oh.
1: Teil.
0: Hey, was ist... Hast du irgendwie einen Lieblingscharakter von Manga-Filmen, so mit Mangas?
1: Kenne ich nicht.
0: Okay. Überhaupt Manga?
1: Nein.
0: Okay, das ist so ähnlich wie... Also es sind Animes.
1: Ach, egal.
0: Willst du mir sonst noch irgendwelche Fragen stellen?
1: Was ist dein Lieblingsessen?
0: Mein Lieblingsessen, Tomatensuppe.
1: Tomatensuppe?
0: Also generell alles, was mit Tomaten zu tun hat. Und,
1: also Tomaten ist dein Lieblingsessen?
0: Ja, alles, was mit Tomaten zu tun hat.
1: Tomaten, Erbsen, Reissoße.
0: Gerne mag ich auch Chips.
1: Chips mag jeder, oder? Fast jeder?
0: Ja, was? Auf jeden Fall. Zu meinen Lieblingsbüchern gehört auch noch Manga. Und Tammy, Frage. Kennst du, in Disney gibt es ja auch so Disney-Figuren. Welche Disney-Figur magst du am liebsten?
1: Uff, da fragst du mich was. Weiß ich gar nicht. Mal kurz überlegen. Ich weiß gerade irgendwie nicht. Ich sag's gleich.
0: Okay.
1: Du kannst mich ja so lange noch was fragen.
0: Tammy, was ist eigentlich dein Hobby?
1: Oh, jetzt bin ich ganz schön rot, glaube ich.
0: Nee,
1: ich traue mich nicht. Ne? Also ich zeichne gerne, schwimmen tue ich auch ganz gerne.
0: Ja, schwimmen.
1: Tauchen?
0: Schwimmen und tauchen ist das Gleiche.
1: Egal. Dann hangel ich auch schon ganz gerne.
0: Nein.
1: Klettern mag ich auch. Ach, und noch zwischendurch eine Frage an dich.
0: Ja.
1: Warst du schon mal im Hansapark?
0: Ja, da war ich schon dreimal, keine Ahnung.
1: Dreimal?
0: Ich glaube dreimal.
1: Ich bin schon mal in der Raum gewesen.
0: Ganzes Leben im Hansapark.
1: Nein, ich hab dann nicht geschlafen.
0: Ja, aber cool, wenn man da schläft.
1: Aber das kannst du im Disney.
0: Ja.
1: Okay, jetzt sage ich nochmal mein Hobby, mein letztes. Ich mache auch Hobbyhorsing. Auf dem Trampolin. Ich springe auch auf dem Trampolin ganz gerne. Ja. Und was sind deine Hobbys?
0: Meine Hobbys. Ich habe fast richtig viele, über 100 Hobbys gefühlt.
1: Egal.
0: Ich mache Reiten.
1: Oh, das mache ich auch.
0: Ich mache ganz gerne Sport, Schwimmen, jeden Fall Trampolin springen, Turnen. Ich möchte auf jeden Fall mal Rollenrad machen.
1: Ah, Turnen mag ich auch.
0: Ja, und keine Ahnung.
1: Eine Frage noch an dich.
0: Ja.
1: Auf welche Schule gehst du gerade und auf welche Schule wirst du gehen?
0: Ich bin gerade auf der FCS, die Abkürzung für Franz-Claudius-Schule. Und ich gehe In die nächste Schule, wenn ich da hingehe, bin ich in der Richard-Thalmann-Schule. Abkürzung für Richard-Thalmann-Schule ist RHS.
1: Okay.
0: Und auf welche Schule gehst du gerade und auf welche weiterführende Schule gehst du?
1: Ich gehe gerade auch auf die FCS, also auf die Franz-Claudius-Schule. Danach gehe ich aufs STG, auf Städtische Gymnasium.
0: Okay. Und
1: was wäre deine Traumschule?
0: Meine Traumschule wäre eine Schule, die aus einem Parcours besteht. Oder mit, wo man so mit einer Achterbahn durch die ganze Schule fahren kann.
1: Ja, das wäre cool.
0: Es verschiedene Haltstationen gibt, wo man dann aussteigen kann und dann durch die Klasse so. Und dann fährt immer während dem Unterricht eine Achterbahn da lang mit einem Kind drin. Rakete.
1: Okay.
0: Was wäre eigentlich deine Traumschule?
1: Auch sowas.
0: Yay. Achterbahn.
1: Martibau. Aber eher sowas wie Hangeln.
0: Ja.
1: Dann hangelt man da so in der Schule drin. Hangel, ins Klassenzimmer.
0: Okay, dann würde ich jetzt mal sagen.
1: Tschüss, oder?
0: Tschüss.
1: Tschüss.
0: Bis zum nächsten Mal.

0: Hallo, wir sind Fabienne
1: und Emilia. Heute erzählen wir euch mehr über uns.
0: Emilia, wie alt bist du?
1: Ich bin 10 Jahre alt.
0: Was sind deine Hobbys?
1: Fußball.
0: Was magst du nicht?
1: Kartoffeln.
0: Was magst du an Essen?
1: Schokolade.
0: Hast du Haustiere?
1: Ja, viele.
0: Viele. Was sind deine Haustiere?
1: Katzen, Hunde, Schildkröten, Wachteln, Hühner, ein Fasan, Spinnen und Fliegen.
0: Cool.
1: Wie alt bist du?
0: Ich bin 10 Jahre alt.
1: Was sind deine Hobbys?
0: Ich spiele immer montags Handball, habe Dienstag Reiten und ASJ. ASB, ASJ, so heißt das. Da lernt man etwas über Erste Hilfe. Dann habe ich Mittwoch Schwimmen und ich habe am Donnerstag nochmal Handball. Und am Freitag ist mein Kalender sozusagen leer und am Wochenende habe ich vielleicht doch Handballspiele.
1: Was ist dein Hassessen?
0: Ich mag Brokkoli.
1: Wo wohnst du?
0: Ich wohne in Fehmarn.
1: Hast du Haustiere?
0: Ja, ich habe einen Hund.
1: Cool.
0: Das war unsere Vorstellungsrunde. Wir hoffen, Ihnen hat es gefallen. Tschüss.
2: Hallo, wir sind Lia,
3: Amar
4: und Paul.
3: Und wir reden jetzt über den Eurovision Song Contest.
4: Aus der Grundschule Dänischen Hagen.
3: Okay, Paul, welche Fragen hättest du denn?
4: Also einmal die Frage, wie viele Gewinner gab es beim Eurovision Song Contest?
3: Es gab insgesamt 70 Gewinner und das Jubiläum war dieses Jahr. 70 Jahre und Portugal war einer der besten Gewinner.
4: Kennst du die alle beim Namen sagen?
3: Meinst du von den Ländern oder meinst du von den jetzt persönlichen?
4: Nein, von den Ländern.
3: Ja, von 1998 bis 2026 könnte ich ihnen auswendig nennen.
4: Dann mach das mal.
3: 98 Israel, Schweden, Dänemark, Estland, Lettland, Türkei, Ukraine, Griechenland, Finnland, Serbien, Russland, Norwegen, Deutschland, Aserbaidschan, Schweden, Dänemark, Österreich, Schweden, Ukraine, Portugal mit 758 Punkten.

0: mit einem Weltrekord erstellt wurde. 2018 war es Netter mit Toy mit 529 Punkten, Israel. Niederlande, Arcade, 489 Punkte, Italien. 2021 Maniskin 526 Punkte, 22 Ukraine 631 Punkte, Schweden 2023 mit 583 Punkten, die Schweiz mit 591 Punkten, Österreich 2025 mit 436 Punkten und Bulgarien mit Bangaranga mit 516 Punkten und waren auch die Jurygewinner und die Publikumgewinner.
1: Lia, kannst du die auch nochmal alle sagen? Hast du die alle gemerkt?
2: Gar keinen Fall.
1: Okay.
3: Wie viele deutsche Gewinner gab es?
0: Es gab zwei deutsche Gewinner. Einmal 1986 mit ein bisschen Frieden und 2010 mit 210 Punkten. Lena Meyer-Landrut mit 210 Punkten.
1: Okay. Und wie lange geht so der Eurovision Song Contest?
0: Also die zwei Halbfinale gehen 2 Stunden. Oder 2,5 Stunden, es ist sehr unterschiedlich, wie lange die Jury braucht. Aber es ist meistens so 2,5 Stunden. Und das Finale geht 4 bis 4,5 Stunden, also wegen 26 bis 27 Ländern oder 25 Ländern, die jetzt im Halbfinale sind. Und deswegen würde das 4,5 Stunden dauern. Und ja, das ist super.
3: Was war der ikonischste Auftritt?
0: Der ikonischste Auftritt war in Norwegen mit Fairy Tale von Alexander Rybak und er hatte eine Punktausscheidung von dem zweiten Platz mit 169 Punkten. Deswegen hat er damit auch einen Weltrekord aufgestellt und Portugal 2017 mit 758 Punkten haben die einen Weltrekord vom ganzen Eurovision Song Contest gemacht und das war deren einziger Sieg bisher und ja, das ist das beste Ergebnis, was je im kompletten Eurovision Song Contest existiert.
1: Okay, jetzt sind wir fertig.
0: Ja. Und wir sagen danke. Tschüss.
1: Tschüss.
3: Tschüss.

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1: Tammy.
0: Wir haben heute einen Gast bei uns.
2: Hallo, ich bin Maren.
0: Wir wollen
2: nicht dagegen kommen,
0: das wird nicht. Fragen stellen.
1: Bist du bereit?
2: Ja.
1: Was sind deine Hobbys?
2: Ganz viele, wenn ich mal dafür Zeit habe. Cosplay, Bogenschießen, Zeichnen, Kochen und Backen und auch gern schwimmen.
0: Warum sind es deine Hobbys?
2: Naja, damit kann ich ein bisschen abschalten im Alltag und mich kreativ ausleben.
1: Wer ist dein Lieblingssänger?
2: Mein absoluter Lieblingssänger von ever ist David.
0: Warum ist es dein Lieblingssänger?
2: Weil er eine ganz großartige Person ist, wundervolle Musik gemacht hat, tolle Filme. Seine Persönlichkeit hat auch sehr bereichernd für die Welt war. Und jetzt alle erstmal nachgucken müssen, die nicht wissen, wer es ist, wer David Bowie ist.
1: Lieblingskünstler?
2: Da muss ich eine gute Freundin nennen, weil die wohnt in der Nähe. Das ist die Anna Glin.
0: Warum ist sie deine Lieblingskünstlerin?
2: Wie gesagt, sie ist eine liebe Freundin. Sie zeichnet sehr, sehr toll und ich bewundere das, wie sie so Sachen erschaffen kann.
1: Okay, was ist dein Job?
2: Ich bin Medienreferentin.
0: Wieso machst du denn den Job?
2: Es macht mir Spaß, Leuten Medien näher zu bringen und ihnen Sachen zu erklären, dass sie dadurch mehr lernen und dann auch mehr wissen.
0: Was machst du im Radio?
2: Wir sind ein Bürgersender. Das heißt, jeder kann vorbeikommen und kann seine eigene Sendung aufnehmen. Und ich helfe Leuten, erkläre, wie das Ganze funktioniert und kann auch mal bei der Technik unterstützend beitragen.
0: Warum willst du im Radio arbeiten?
2: Naja, es macht, wie gesagt, sehr viel Spaß, Leuten etwas beizubringen und ihnen zu ermöglichen, eben auch an ihrem Interessen andere teilhaben zu lassen, wenn sie darüber Sendungen produzieren und ausstrahlen können.
1: Okay, wo wolltest du schon immer mal hin?
2: Ah, es wechselt ein bisschen aktuell. Seit einer Weile ist das Korea.
0: Warum willst du mal unbedingt nach Korea fahren?
2: Südkorea ist ein sehr, sehr schönes Land, eine sehr schöne Republik. Und ich habe eigentlich echt sehr viele positive Sachen davon gehört und möchte das einfach mal mit eigenen Augen sehen.
1: Was ist dein Lieblingstier?
2: Eine Katze.
0: Warum ist es dein Lieblingstier?
2: Weil ich schon immer Katzen hatte, seit ich ein Kind bin und mich sehr an meinen beiden Babys hing, die 17 und 18 Jahre alt wurden.
1: Lieblingsband?
2: Aus dem nicht deutschsprachigen Raum, habe ich jetzt einfach mal überlegt, sind das Stray Kids.
0: Warum ist es deine Lieblingsband?
2: Ein Freund hat sie mir vorgestellt und einige Freunde mögen die auch und deshalb kann ich sehr gut mit ihnen darüber reden und das macht es auch zu etwas nochmal extra Besonderem.
1: Okay, deine Lieblingsvogelart?
2: Ein Rabe.
0: Warum ist es deine Lieblingsvogelart?
2: Weil das wunderschöne und sehr intelligente Kreaturen sind und weil ich mit einer Gruppe Krähen, die bei mir wohnen, sehr gut befreundet bin.
1: Was ist dein Lieblingslied?
2: Von Lord of the Lost, One Last Song.
1: Was ist dein Musikstil?
2: Unterschiedlich, aber ich glaube, das meiste ist so aus der Richtung Goth Metal.
1: Wo wohnst du?
2: In Lübeck.
1: Was für eine Superkraft hättest du, wenn du es dir aussuchen könntest?
2: Teleportieren.
0: Warum hättest du gerne die Superkraft teleportieren?
2: Weil ich sehr viele Freunde habe, die eben nicht in Lübeck wohnen und das Reisen manchmal wirklich anstrengend ist und so würde diese ganze Reisezeit einfach verpuffen. Das wäre sehr, sehr praktisch.
1: Okay, was ist dein Lieblingsfilm?
2: Oh Gott, der Herr der Ringe.
0: Warum ist es dein Lieblingsfilm?
2: Es ist das größte Meisterwerk der filmischen Geschichte. Natürlich die Trilogie in Extended.
1: Dein Lieblingsbuch?
2: Auch der Herr der Ringe?
1: Jetzt habe ich vergessen.
2: Jetzt werden hier Fragen improvisiert. Soll ich jetzt auch mal welche fragen? Was ist denn euer Lieblingsbuch?
0: Mein Lieblingsbuch ist... ich habe ein Tierbuch über mehrere Tiere und ich habe ein Buch über Koala und die lese ich ganz gerne. Also Tierbücher, wo man über Tiere was herausfinden kann.
2: Okay. Wissensbücher, nicht schlecht.
0: Ja.
2: Sonst Filme, Lieblingsfilm?
0: Weiß aber nicht, ob ihr den kennt. Der ist so mit Piraten und die haben so einen Schatz gefunden. Und als sie den angefasst haben, sind die unsterblich geworden.
2: Ich kenne den.
3: Oha, ich kenne den.
0: Das ist irgendwas mit Captain Jack oder so.
2: Das ist Fluch der Karibik.
0: Ja, Fluch der Karibik. Das ist mein Lieblingsfilm tatsächlich.
2: Und der ist wirklich gut, ja.
0: Ja.
2: Ein bisschen gruselig, der erste Teil, finde ich.
0: Nee, ich finde ihn nicht gruselig. Ich finde ihn einfach nur cool.
2: Okay, als ich den gesehen habe, habe ich wirklich ein bisschen Albträume danach gehabt. Ganz schön böse aus, manche von denen.
0: Was ist eigentlich dein Lieblingsbuch und dein Lieblingsfilm?
3: High School Musical.
2: Welcher Teil?
3: Alle drei.
2: Ah, okay.
3: Es sind drei.
2: Okay.
0: Ich habe eine Frage an dich, Tammy. Was ist eigentlich deine Lieblingsfarbe? Und dein Lieblingstier?
3: Die Raffe.
0: Warum ist es dein Lieblingstier?
3: Ich weiß nicht. Ich mag sie. Sie sind süß.
0: Okay.
3: Aber sonst Katzen?
0: Ujubiu.
3: Warum? Pferde? Katzen Warum? Sind süß. Ich habe eine. Als ich 4 war, ist die erste gestorben.
0: Oh Mann. Das finde ich immer traurig, wenn die Katzen so sterben oder Tiere. Das finde ich immer traurig.
2: Oh, jetzt auf eine positive Note enden.
0: Ja.
3: Jetzt habe ich aber auch noch Fragen an dich. Okay. Was ist dein Lieblingstier?
0: Mein Lieblingstier, ich habe sehr viele Lieblingstiere. Katzen, Hunde, Koala, Pferde.
3: Koala,
0: Panda, Panda-Bären, Bären.
3: Okay, jetzt reicht's.
0: Roter Panda.
3: Jetzt reicht's.
0: Also generell mag ich alle Tiere, bis auf Spinnen, die nicht.
2: Sonst habe ich noch eine Frage zum Abschluss an euch. Was war denn bisher so heute euer Highlight des Tages? Das Schönste, was bisher heute passiert ist?
3: Gehört nicht zum Radio oder so.
2: Nee, aber das könnt ihr ja trotzdem erzählen.
0: Also mein Highlight heute war, dass ich ins Radio komme.
2: Ah, okay.
0: Und deins, Tammy?
3: Weiß nicht. Ich weiß so vieles nicht.
2: Ich kann meins sagen, eine meiner Krähen hat mir auf Wiedersehen gesagt, als ich gegangen bin. Ich saß neben dem Eingang und hat mir zugeguckt.
0: Wie süß. Gut.
3: Okay. Hat so mit dem Flügel weh.
2: Wollt ihr euch sonst jetzt noch verabschieden von euren Hörenden?
3: Ich hoffe, es hat dir gefallen, Maren.
2: Dankeschön. Ja.
0: Das hoffe ich auch.
2: Ja.
3: Dir auch, welche?
0: Ja, und dir, Tammy?
3: Ja.
2: Sehr schön.
0: Gut, dann würde

0: Hallo, wir sind Emma,
1: Emilia
2: und Fabienne.
0: Und heute haben wir einen sehr besonderen Gast bei uns.
3: Jasmin.
0: Schön, dass du hier bist. Wir wollen heute über Filme sprechen.
3: Ja.
0: Cool. Wir haben gar keine Fragen vorbereitet, das heißt, wir machen frei aus dem Kopf. Und ich würde mal sagen, wir fangen mit einem Standardfilm an. Titanic. Hast du Titanic geguckt?
3: Nein.
0: Du hast Titanic nicht geguckt?
3: Nein.
1: Nee, ich auch nicht.
0: Du bist aber auch noch ein bisschen jung. Ja, kann ich verstehen. Dann, du musst mal Titanic gucken. Ist ein sehr langer Film, ist auch ein bisschen traurig, aber es ist ein schöner Film. Und auch sehr lang, da kannst du gut einschlafen. Ja, darum geht es aber nicht. Doch, es geht um Filme. Dann können wir ja weiter bei Fabienne machen. Max, was für eine Art Filme guckst du?
1: Ja.
3: Ich gucke Pferdefilme und eher so Fantasiefilme.
0: Ja, Fantasiefilme, ne? Ja, das ist so deine Liga.
1: Guckst du eher Zeichentrickfilme oder echt Filme?
3: Kommt drauf an, weil manchmal sind die echten Filme ja schlimmer als die Zeichentrickfilme.
0: Ja. Checke.
1: Checke.
3: Ja, da sind es dann eher die Zeichentrickfilme, wenn's.
0: Aha. Hast du SpongeBob geguckt?
3: Nein.
0: Ach Gott, was war das mit deiner Kindheit los? Also steckt da noch jemanden drin, aber wie wächst man ohne SpongeBob auf?
1: Ist so.
0: So.
1: Ich gucke jeden
0: Wir
1: Tag
0: wollen jetzt
1: SpongeBob.
0: Nicht bei SpongeBob hängen bleiben. Wir wollen da nicht drum streiten.
2: Kennst du die drei Ausrufezeichen,
3: ja,
2: den Film?
0: Das ist eine Leseratte, sage ich dir so schon. Die liest jedes Buch, was ihr in die Hände fällt.
1: Jedes.
0: Vor allem, weil die unterstützen mich ja unter allem hier, ne? Die bringt mir ja mal so ein Buch mit, was ich dann auf richtig Spaß kurz lesen kann. Und damit ich schnell wieder nach Hause mitnehmen kann. Ja, aber ganz, also. Ich kenne die aus meiner Klasse, sie ist meine Klassenkameradin. So, jetzt ist es raus. Und ja, sie ist meine Sitznachbarin.
1: Ich auch.
0: Wir sind ja erst 4. Klasse. Haben wir noch gar nicht erwähnt. Ja. Ja, Jasmin. Hast du sonst noch irgendwas? Filme, Art? Stitch. Was ist mit Stitch?
3: Ja, ich habe alle Filme durchgeguckt.
1: Ja.
3: Beim zweiten, da sind wir gerade nach Dänemark gefahren.
0: Oh.
3: Da musste ich fast heulen, wirklich. Also ich habe geheult.
0: Beim ersten auch?
3: Nein, beim zweiten.
0: Boah, ich habe beim ersten, direkt beim Anfang geheult.
1: Ich habe beim zweiten geheult.
0: Oh, ich hab den zweiten noch gar nicht richtig geguckt. Ich habe den nur so den Trailer angeguckt und da habe ich schon fast angefangen zu heulen. Deswegen bin ich dann beim ersten geblieben.
3: Ja.
1: Check.
3: Beim zweiten, da war, als wir aus dem Auto ausgestiegen sind, da war ich komplett zerheult. Ja, meine Eltern haben mich gefragt, was ich geguckt habe und ich meinte so, ich habe Stitch geguckt. Und Mama meinte so, was ist da passiert, dass du so verweint bist?
0: Ja, vielen Dank, Jasmin. Ich hoffe, hat Spaß gemacht und komm ruhig wieder.
3: Ja.
0: Wir werden dich vermissen. Du bist herzlich willkommen.
3: Ja.
0: Und ich hoffe, ich habe für dich nicht zu viel gesprochen. Ich spreche gerne, das solltest du wissen.
3: Ja,
0: ja, und wir sehen uns dann später wieder.
3: Ja.
0: In einer 25 Minuten würde ich sagen, ein bisschen noch so, ne?
3: Ja,
0: dann bis dahin. Tschüss.
1: Tschüss.
0: Ja, das war's dann von uns und danke, Jasmin. Das ist toll gemacht.
4: Verantwortlich für die eben gehörte Sendung im Rahmen der Kolo-Tage 2026 war Maren Meinusch.

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Liebe Hörerinnen und Hörer, eine neue Woche und eine neue Ausgabe von Radio DARC. Wir begrüßen Sie dazu recht herzlich und in der kommenden Stunde werden wir Ihnen unser Technikmagazin mit der Nummer 593 präsentieren. Das Datum der Erstveröffentlichung ist Freitag, der 19. Juni 2026. Ich bin Colly Farrin und werde Sie durch das Programm führen. Heute stellen wir Ihnen einen ungewöhnlichen Ort einmal näher vor. Das ist die Stadt Linsengericht in Hessen. Dort befindet sich eines der bedeutendsten Radiomuseen des Landes. Starten wir aber in diese Sendung mit Rock aus Schweden. Kaum jemand kennt noch die Sängerin und Songwriterin Erika Norberg. Sehr schade, denn sie brachte in den 1990er Jahren eine Reihe von wirklich guten Titeln heraus, die fast alle aus ihrer Feder stammten. Daher erinnern wir an sie mit Heavenly.

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1: Heute mit diesen Themen. Europas größtes Straßenfest mit Teilnahme des DARC. Bundesnetzagentur bearbeitete 318 Störungsmeldungen im Jahr 2025. NASA ehrt Funkamateure für Beitrag zur Artemis-2-Mission. Und nächstes Wochenende ist es soweit. Funkfachmesse Ham Radio startet. Am Mikrofon Conny Farren. Das Wochenende vom 20. bis 21. Juni war Schauplatz des größten europäischen Straßenfestes, das ist Summernand in München mit rund einer 250.000 Besuchern. Mit dabei, wie auch schon in all den Jahren zuvor, der Deutsche Amateurradioclub mit seinem mobilen Funkwagen. Im Zentrum der bayerischen Landeshauptstadt war in den 1,5 Tagen einiges auf einer für den Autoverkehr gesperrten 6-spurigen Hauptstraße geboten. Zwischen dem Siegestor in Schwabing und der Feldherrenhalle ging es auf über einen Kilometer Länge um Modelle und Visionen einer besseren Welt, um eine ressourcenschonende Zukunft und eine menschenwürdige und solidarische Urbanität. Dazu gehören auch umweltbewusstes Leben und die innovative Nutzung des öffentlichen Raumes. Ein Angebot an Sport, Musik und Kultur lud zum Mitmachen und Genießen ein. Auch der kulinarische Aspekt kam nicht zu kurz. In dieses Geschehen gliederte sich auch der Amateurfunk mit einem speziellen Funkanhänger ein. Der DARC bot hierin die Erarbeitung eines Morse-Diploms, das Suchen von versteckten Minisendern bis hin zu Live-Funkkontakten über den geostationären Satellitentransponder QO100. Das verursachte so manche Aha- und Oho-Äußerung der Besucher. Angeregt durch die Darstellung in vielen persönlichen Gesprächen über die vielfältigen Möglichkeiten, die der Amateurfunk bietet, füllte sich auch rasch der Ordner mit den Kontaktbögen für ernsthaft Interessierte. Diese Veranstaltung wird den im Herbst startenden Vorbereitungskursen für die Prüfung zum Amateurfunkzeugnis der Klasse E sowohl in Präsenz als auch online Zulauf bringen. Das Wetter spielte dieses Mal auch mit, obwohl es tagsüber mit über 30 Grad schon etwas warm war. Aber im breiten Innenstadtboulevard war immer ein Luftzug zu spüren. Nach Sonnenuntergang war es dann besser. Da heizte dann die Musik auf vielen Bühnen bis lange in die Nacht ordentlich ein. Straßenfeste sind oft eine Gelegenheit, auch den Amateurfunk und seine gesellschaftliche Bedeutung zu präsentieren und viele neue Kontakte zu knüpfen. Auch im zweiten Teil der Veranstaltung vom 12. bis 13. September planen die Münchner Ortsverbände wieder eine Teilnahme mit Geräten und Antennen und für die Kinder und Jugendlichen sind spezielle Aktionen geplant. 318 Störungsmeldungen hat der Prüf- und Messdienst der Bundesnetzagentur für den Bereich des Amateurfunkdienstes im Jahr 2025 bearbeitet. Diese Zahl geht aus dem Jahresbericht Telekommunikation hervor, den die Behörde kürzlich veröffentlicht hat. Der Amateurfunkdienst liegt damit im Mittelfeld. Für den Rundfunk wurden 678 Vorgänge bearbeitet, bei Short-Range-Devices waren es 510, im Bereich leitergebundene Telekommunikationsnetze waren es 456, beim Mobilfunk 359, bei WLAN, Bluetooth und so weiter 194. Schlusslicht bildet der BOS-Dienst mit 63 Vorgängen. Insgesamt hat die Bundesnetzagentur über 3.100 Funkstörungen sowie elektromagnetische Unverträglichkeiten bearbeitet. Ein Großteil der Meldungen wurde online über das Bundesportal eingereicht. Funkstörungen werden fast immer durch nicht konforme oder minderwertige Elektrogeräte verursacht, meist aus chinesischer Produktion. In diesem Falle kann jedermann eine Störmeldung über ein Webportal der Bundesnetzagentur absetzen. Die Bearbeitung ist kostenlos. Die AMSAT-DL hat von der NASA eine offizielle Anerkennungsurkunde erhalten. Das ist das Certificate of Recognition für ihre Beteiligung an der Artemis-2-Mission. Im Rahmen der historischen Artemis-2-Mission gelang es AMSAT-DL und der Sternwarte Bochum, das Orion-Raumschiff durchgehend erfolgreich passiv zu verfolgen. Dabei wurden über 6 Terabyte an IQ-Daten und Dopplermessungen aufgezeichnet. Diese Leistung wurde von der NASA ausdrücklich gewürdigt, da sie eindrucksvoll demonstriert, welchen Beitrag Funkamateure und zivilgesellschaftliche Organisationen zur modernen Raumfahrt erbringen. Die Urkunde, unterzeichnet von Martha Shelton, Chef der NASA Space Communications und Navigation, trägt das Datum des 24. April 2026 und würdigt den eifrigen Einsatz und Erfolg bei der passiven Verfolgung des Orion-Raumschiffs. Besonders bedeutsam ist, dass die Urkunde auch die Besatzung der Artemis-2-Mission nennt. Commander Reed Wiseman, Pilot Victor Glover sowie die Mission Specialists Christina Koch und Jeremy Hansen. Drei von diesen Astronauten waren im Besitz einer Amateurfunklizenz. Am kommenden Wochenende ist es endlich soweit. Europas größte Fachmesse für Funktechnik wird wieder Tausende von Enthusiasten nach Friedrichshafen am Bodensee locken. Vom 26. bis 28. Juni werden nicht nur die neuesten Amateurfunkprodukte zu sehen sein, die Messe Ham Radio ist auch immer ein beliebter Treffpunkt von Besuchern aus aller Welt. Vor Ort können Sie ein vielfältiges Programm aus der gesamten Palette des Amateurfunks erleben. Der große Ham-Flohmarkt lädt zum Stöbern ein. Bei Händlern sind Geräte, Bauteile und Komponenten zu erwerben und auch der große ideelle Bereich gibt Einblicke in viele Themen. Das Bodensee-Treffen rundet alles mit einer großen Auswahl an technischen Fachvorträgen ab. Freuen Sie sich also auf ein spannendes Wochenende am Bodensee. 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Wir wünschen Ihnen eine gute Anreise. Das waren unsere heutigen Meldungen aus der Funkwelt für Sie. Der folgende Musiktitel verdient nicht nur einfach kommentarlos angesagt zu werden. Hier müssen wir Ihnen unbedingt eine kleine Geschichte erzählen, eine tragische Geschichte. Der Name, um den es geht, heißt Topaz. Das war eine Rockgruppe aus Frankfurt am Main, die im Jahre 1979 gegründet wurde und wohl zu den meist unterschätzten Bands gehört. Sie veröffentlichten nur ein einziges Album mit wirklich tollen Titeln. Völlig unverständlich aber war, dass dieses Album von Topaz ein völliger Flop wurde und sich kaum verkaufte. Die Bandmitglieder trennten sich daraufhin nach nur einem Jahr und gingen zurück in ihre erlernten Berufe. Der Gründer Dieter Brandt verkraftete diesen Umstand nicht, geriet in Depressionen und nahm sich 1991 das Leben. Wenn wir nun eine Kostprobe hören, so fragen wir uns schon, warum denen einfach kein Erfolg beschieden war. Hier sind sie mit einer absoluten Rock-Rarität. Hier sind Topaz mit Hurricane.

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1: Steffi, worauf freust du dich gerade besonders?
2: Ja, ich freue mich darauf, dass wir nächsten Mittwoch die Koffer und die Laptops hier aus dem Amateurfunkzentrum Baunatals in unsere Autos packen und dann mit dem gesamten Team von der Geschäftsstelle nach Friedrichshafen fahren. Dort findet nämlich die 49. Ham Radio statt.
1: Was erwartet die Besucher auf der Ham Radio in Friedrichshafen?
2: Wir haben wieder 3 Tage volles Programm vorbereitet. Neben Ausstellungen gibt es Vorträge, Workshops und den beliebten Funkflohmarkt. Also wir reden ja hier von der Ham Radio, Europas größte Amateurfunkmesse. Das ist halt der Treffpunkt in Europa für alle Funkfreunde und Funkinteressierten. Und wir haben uns wirklich viel Zeit genommen und haben Arbeit investiert und das Vortragsprogramm gestaltet. Wir machen die Ham Rally beispielsweise für Jugendliche am Freitag und am Samstag. Mit Artis, unserem Kooperationspartner, organisieren wir eine Lehrerfortbildung am Freitag, die aber auch offen ist für andere, wenn jemand Interesse hat, an praxisorientiertem Unterricht beispielsweise. Wir haben Ausstellungen auf der Messe zum Messemotto, da komme ich gleich nochmal dann dazu. Und wir haben ganz, ganz neu das DAC Lab, also einen offenen Maker- und Experimentierbereich neben dem Geschäftsstellenstand in Halle A1, wo man sich Problemen annehmen kann, die Funkamateure bisher noch nicht gelöst haben. Also eine ganz, ganz spannende Sache. Und ich freue mich darauf, dass wir in diesem Jahr die Contest University unterstützen, des BCC. Da lernt man dann so richtig Funkwettbewerbe kennen oder wie man da dann in die höheren Punktebereiche kommt.
1: Was ist das Besondere an der Ham Radio in diesem Jahr?
2: Ja, die Ham Radio hat ein ganz besonderes Motto in diesem Jahr. Und zwar findet am Samstag zeitgleich die Astro statt. Eine eigenständige Fachmesse für Astronomie, Astrofotografie und Beobachtungstechnik. Und die öffnet am Samstag auf der B-Achse der Hallen in Friedrichshafen ihre Tore. Da hat der DRC auch das Messemotto dieses Jahr angeglichen. Es heißt Discover the Sky, Amateur Radio meets Astronomy. Und das ist wirklich total spannend. Es gibt ganz tolle und starke Überschneidungen mit Amateurfunk. Zum Beispiel auch Teleskope zum Anfassen, Vorträge und Workshops zum Thema Astronomie und Amateurfunk. Es gibt einen Astroflohmarkt auf der B-Achse, eine Secondhand-Börse und das Ticket gilt für beide Veranstaltungen. Also wirklich etwas ganz Tolles, weil die Schnittstellen, die sind schon immens zwischen beiden.
1: Ich habe gehört, es soll auch noch ein ganz besonderer Gast auftauchen. Wer ist denn das?
2: Ja, wir haben es geschafft und haben Rabea Rogge holen wir auf die Ham Radio. Die erste deutsche Astronautin wird am Samstag auf der Ham Radio sein. Sie ist Elektroingenieurin, Robotikerin und Polarforscherin und Astronautin und die erste deutsche Astronautin im Weltall. Und da freuen wir uns besonders drauf. Sie wird einen Vortrag halten bei uns im Bodensee. Sie treffen und sie wird auch ihr Buch signieren im Treff DRC am DRC-Stand. Das Buch hat den Titel Ein bisschen Weltraum für alle, Gedanken einer Astronautin zu Expeditionen, Robotern und Zukunftsvisionen und das passt unglaublich gut zum diesjährigen Messemotto und ich freue mich wahnsinnig, diese bemerkenswerte Frau kennenzulernen. Und im kommenden Jahr, da geht es natürlich weiter mit der Ham Radio. Wir feiern ja dieses Jahr 49. 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Und nächstes Jahr feiert die Ham ihren 50. Geburtstag. Also kommt alle auf die Ham Radio nach Friedrichshafen. Wir erwarten euch dort an der Bühne am DRC-Stand im Vortragsprogramm. Jetzt fehlt eigentlich nur noch euer Besuch und ein Wiedersehen am Bodensee. Und damit VY73, eure Steffi, Delta Oscar 7, Papa Romeo. Die

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1: Kennen Sie Linsengericht? Wenn Sie jetzt an ein Essen denken, etwa an eine Linsensuppe, dann liegen Sie leider komplett falsch. Linsengericht ist eine Kleinstadt in Hessen, gelegen an der A66, etwa 40 Kilometer östlich von Frankfurt am Main oder 25 Kilometer nördlich von Aschaffenburg. Sie sollten sich diesen etwas eigenwilligen Namen für eine Ortschaft gut merken, denn in Linsengericht befindet sich eines der bedeutendsten Rundfunkmuseen Deutschlands. Unser Mitarbeiter Wolf-Dieter Roth, Delta Lima 2, Mike Charlie Delta, stellt es Ihnen jetzt vor.
2: Rundfunkmuseen sind aufgrund der Grundstückskosten mitunter etwas abgelegen. Das ist klar, in der Innenstadt einer Großstadt, da kann man vielleicht das Deutsche Museum betreiben, weil das vor langer Zeit erbaut wurde. Aber heute könnte sich das keiner mehr leisten. Damit sind sie dann mit öffentlichen Verkehrsmitteln nicht immer optimal erreichbar. Dafür gibt es keine Parkplatzprobleme. Diejenigen Museen, in denen sich in einem ehemaligen Radiogeschäft nur alte Radios wild stapeln, kommen allerdings aus der Mode. Damit können nur Sammler und Fachleute etwas anfangen und selbst die finden das langweilig. In modernen Museen sind die Geräte auch in Funktion zu sehen und auch für Laien, Nichttechniker, Kinder und Familien interessant. Das große Vorbild dieser neuen, dem Deutschen Museum nachempfundenen Art war das fünfstöckige Rundfunkmuseum Fürth, dessen führende Rolle aber mittlerweile vom ebenfalls sehr großen Rundfunkmuseum Cham übernommen wurde. Das seit 1998 existierende Radiomuseum Linsengericht, offiziell ein eingetragener Verein, ist gegenüber diesen zwar ein Zwerg, doch didaktisch und erlebnismäßig gleichwertig. Das ist in einem kleinen Ort mit dem interessanten Namen Linsengericht. Da geht es also weder ums Mittagessen noch um etwas Juristisches, so heißt schlichtweg der Ort. Doch dieser ist zwar klein, aber innerhalb Deutschlands zentral gelegen. Das Ganze ist nicht weit von Frankfurt in Hessen. Das Museum wurde mit Unterstützung der Gemeinde Linsengericht im Dachgeschoss der dortigen alten Schule eingerichtet, was hohe Mietkosten erspart. Dafür wird kein Eintritt verlangt. Das Museum lebt ebenso wie die 2013 gegründete Radioklinik, in der man auch eigene Geräte reparieren lassen kann, neben Mitgliedsbeiträgen ausschließlich von Spenden. Diese sollte man deshalb auch beim Besuch nicht vergessen am Schluss oder vielleicht gleich am Anfang. Der Verein verfolgt ausschließlich und unmittelbar gemeinnützige Zwecke und will ebenso wie die GFGF, die Gesellschaft der Freunde der Geschichte des Funkwesens e.V., Wissenschaft, Forschung und Bildung auf dem Gebiet der Rundfunkgeschichte fördern. Interessant dabei ist, dass der Verein eine sehr intensive Jugendarbeit hat, die übertrifft den der meisten OVs. Ursprünglich wurde das Museum von 7 Radiosammlern unter dem Namen die Ohrwürmer eingerichtet und mit eigenen Geräten bestückt. Heute kümmert sich ein ganzes Team aus 25 Aktiven und 100 Fördermitgliedern um das Museum. 11 der Aktiven sind dabei unter 30 und 5 unter 18. Das ist jetzt wirklich untypisch für Radiosammler und stellt sicher, dass das Museum auch in der nächsten Generation fortgeführt werden kann und die Sammlungen nicht wie sonst oft mit dem Tod der Gründer herrenlos werden und dann vielleicht entsorgt werden. Die Ausstellung beginnt zeitlich 1861 beim Telefon von Philipp Reis, einem Lehrer, der in der Nachbar- und Kreisstadt Gelnhausen lebte. Es war daher nur logisch, hiermit zu starten. Ebenso wie beim Funkensender von Heinrich Hertz,

0: und den Frittern, Koherern und Detektoren von Themistocle Calcecchi Onesti, habe ich jetzt bestimmt falsch ausgesprochen, handelt es sich hier aber um Nachbauten. Das erste wirkliche Originalgerät ist eine Intona 16 von 1897. Das ist ein Lochplatteninstrument, also eine Art Musikspieluhr mit Blasebalg und Lochplatte, die zwar inzwischen einige Töne verloren hat, aber immer noch vorgeführt werden kann. Wir können der Kuratorin Karin Henkel hierbei einmal zuhören. Ja, es klingt nicht so schrecklich schön, aber wie gesagt, es fehlen halt ein paar Töne, aber das Instrument funktioniert immer noch.
1: Die Platten waren auch jeweils für das Gerät angefertigt. Es gab andere Modelle.

In den Räumen folgen dann über 500 Radios der 20er, 30er, 40er, 50er und 60er Jahre. Und natürlich auch noch einige neuere Geräte. Darunter so einiges, was auch größere Museen nicht zu bieten haben. Aus der ehemaligen Sammlung von Günther F. Abele, leider inzwischen verstorben, stammen zwei Telefunken 512 WL von 1935, die aus einem zerbombten Keller gerettet werden konnten, die sogenannten Trümmerradios. Aus dem gleichen Jahr stammt ein Seibt-Beistuhl, der auch in die Museumsprospekte als Symbol Eingang gefunden hat. Weitere Maskottchen, die es auch als Sticker gibt, sind der Radiokater Cherry, der Radiodoktor und der Radioritter. Den können aufmerksame Leser der Website erhalten und Kinder, die bei Museumsführungen viele Quizfragen richtig beantworten. Die Website können wir mal erwähnen, das ist radio-museum.de und die Radioklinik hat radioklinik.de, das dann ohne Bindestrich. Der Bindestrich, der auch in den Namen gehört, hat seine Gründe darin, dass RM.org, Radiomuseum.org, ohne Bindestrich geschrieben wird und man da nicht verwechselt werden will. Auch wenn es ja leider so ist, dass im deutschen Recht Bindestriche keine Gültigkeit haben, weil das ja eventuelle Streitigkeiten vermeiden würde und Juristen und Gerichte natürlich an teuren Streitigkeiten äußerst interessiert sind. Das Radiomuseum Linsengericht allerdings natürlich nicht. Höhepunkte der Sammlung sind unter anderem zwei Telefunken Katzenköpfe von 1931. Diese sind das Bindeglied zwischen den älteren Geräten, wo man noch externe Lautsprecher angeschlossen hat, und den moderneren mit eingebauten Lautsprechern. Externe Lautsprecher kamen dann ja erst später bei den Hi-Fi-Anlagen wieder. Das kleinere schwarze Gerät, das seit 2000 in der Sammlung ist, benötigt noch einen externen Lautsprecher, das größere braune, das kam dagegen erst vor kurzem hinzu und hat diesen bereits eingebaut. Und so hat man dann von den 20ern bis in die 70er Radios gebaut und meistens auch heute noch. Alle kleinen Geräte haben ja einen Lautsprecher eingebaut. Sieht man mal von Walkman-Geräten ab. Ein weiteres Highlight ist der Sachsenwerk Olympia Super von 1936. Er besitzt eine sogenannte Kinoskala, die projiziert die Ortsnamen der Sender auf die Skala. Da läuft also nicht so ein Zeiger wie sonst. Und auch der Schaub-Spitzkühler von 1937 hat einen Grund für seinen Namen, denn sein Design ist einem Autokühler nachempfunden. Natürlich fehlen auch die Einheitsempfänger der Nazi-Zeit und der Grundig-Heinzelmann nicht. Aus den goldenen 50ern und 60ern sind unter anderem der Hellas 3841W von Löwe Opta zu bewundern, ein Luxusgerät von 1958 mit 11 Röhren und 4 Lautsprechern. Dann der Concertino 53W von 1953, ebenfalls ein Luxusmodell, welches Telefunken zum 50. Jubiläum der Firma produzierte. Auch aus dem Osten gab es solche Geräte, beispielsweise der Rossini Großsuper vom VEB Goldpfeil Hartmannsdorf von 1961 mit NF-Stereo, also beispielsweise zur Schallplattenwiedergabe. Stereo auf UKW mit dem bis heute üblichen Pilottonverfahren wurde ja erst ab 1963 eingeführt. Dann noch ein Schaub Supraphon 52 von 1952. Das war damals eine eierlegende Wollmilchsau für 1750 DM. Das Musik vom magnetisierten Tondraht spielen und auch von Radio und von Schallplatte direkt auf Tondraht aufzeichnen konnte. Auch das kann man in Funktion bewundern. Schließlich noch ein Stern-Radio-Zaunkönig von 1954 und Designklassiker wie die TKD-Kaminuhr von 1950, der Hochtonlautsprecher Sputnik, der heißt so, weil er entsprechend aussieht, und der Braun-Schneewittchen-Sarg. Das Fernsehen hat eine Extraabteilung, in der einige auch heute noch beeindruckende Geräte stehen, wie eine Radio-Fernseh-Kombination von 1959, die an jene typischen früheren Karikaturen von Fernsehgeräten erinnert. So ein noch halbrunder Bildschirm und zwei große Knöpfe links und rechts mit einem Radio unten drunter. Das ist ein Grätz Landgraf F167. Ich hatte in meiner Jugend ein ähnliches Gerät, das aber noch einen UHF-Konverter gebraucht hat. Das konnte nur VHF, also Fernsehband 1 und 3. Dafür hatte es sehr guten Ton, weil es ja ein vollwertiges Radio war. Aber das hat dann fast 5 Minuten gebraucht, bis das Ganze mal lief, wenn man das zweite Programm sehen wollte. Denn zuerst fing es an zu rauschen, der Ton kam, dann kam auch das Bild, da schneite es dann und dann sprang irgendwann der UHF-Konverter an, weil der mit einem Bimetall-Relais arbeitete und erst dann erschien ein Programm. Direkt am Eingang steht außerdem ein Vorläufer des erst 1982 erschienenen Taschenfernsehers Sony Watchman,
ein Orion TVR 7120. Der ist von etwa 1980, die Bildröhre hat eine Diagonale von 5,5 cm. Mit einer aufsteckbaren Vorsatzlinse wird das Bild dann etwa 7 cm groß. Der empfängt alle ehemaligen Fernsehbänder, UKW, Mittelwelle und Kurzwelle von 6 bis 18 MHz, kann sowohl mit Batterien und Akkus, also 6 Mignon-Zellen, als auch über ein Steckernetzteil betrieben werden, wiegt mit Batterie und Transporttasche etwa 1420 Gramm und kostete 399 D-Mark. Damals hat das sich nicht so recht durchgesetzt, mit so etwas wollte sich keiner die Augen verderben. Heute ist das ganz anders, am Smartphone tut das jeder. Es war übrigens nicht der erste Taschenfernseher, das war der Sinclair Microvision MTV. Der kam 1977 für 999 D-Mark auf den Markt. War technisch einzigartig, wirtschaftlich aber auch kein Erfolg. Zur Radioklinik gleich nach der Musik.

0: Eine Besonderheit des Radiomuseums Linsengericht ist die Radioklinik. Will man Geräte tatsächlich vorführen, so müssen die natürlich repariert und instand gehalten werden. Und wenn man das ohnehin schon macht, dann kann man das auch für andere Geräte anbieten. Gemeinnützig, also gegen Spende, es gibt da keinen festen Tarif. Man weiß ja auch vorher nicht, wie aufwendig so eine Reparatur wird. Es gibt eine Schauwerkstatt im Museum, da sind historische Messgeräte wie das Röhrenprüfgerät Erprüf A2 der Wehrmacht von 1942 zu sehen oder ein Neuberger RPM 370-1 von 1959, ein Röhrentester. Aber die Reparaturwerkstatt für die defekten Geräte, die enthält natürlich aktuellere Messgeräte und hält hohe Sicherheits- und Qualitätsstandards ein. Es ist ja nicht so trivial, alte Röhrengeräte zu betreiben und zu reparieren. Die hohe Spannung, die oft fehlende Netztrennung und die mitunter nicht mehr sicheren Kabel und Kondensatoren machen solche Geräte definitiv zu etwas, das nicht unbeabsichtigt im Hintergrund vor sich hin dudeln sollte, so wie es heute beim Radio und leider oft auch beim Fernsehen üblich geworden ist. Bei den alten Geräten wären dann elektrische Schläge und Brände zu erwarten. Zudem helfen ja eben auch Minderjährige bei der Reparatur der Geräte mit, sodass Nachlässigkeit bei der Sicherheit hier unverzeihlich wäre. Alle Werkstattplätze haben Regeltrenntransformatoren und alle Stromkreise sind über Fehlerstromschutzschalter zusätzlich gesichert und die komplette Elektrik wurde während Corona auf den letzten Stand der Technik gebracht. Bereits über 500 Geräte wurden an 4 Arbeitsplätzen im Museum und einigen bei Mitgliedern zu Hause erfolgreich instand gesetzt, etwa 50 im Jahr. Monatliche Reparaturberichte sind online auf der Website der Radioklinik zu sehen. Man kann sich dort also sogar anschauen, wie es gemacht wurde. Radio DRC konnte das Radiomuseum Linsengericht in einer speziellen Führung mit der Gesellschaft der Freunde der Geschichte des Funkwesens der GfGF ansehen. Für Gruppen können solche Sondertermine auf Anfrage jederzeit eingerichtet werden. Regulär ist das Museum sonntags von 14 bis 18 Uhr geöffnet. Die Radioklinik öffnet am Freitag ab 19.30 Uhr mit Open End. Solange Licht an ist, ist auch noch wer da. Dabei werden Besucher sehr herzlich empfangen und sogar mit Kaffee und selbstgebackenem Kuchen bewirtet. Das Ganze ist also wirklich ein Event für die ganze Familie. Da langweilt sich keiner. Das Radiomuseum ist in der Florianstraße 6 bis 8 in Linsengericht. Und weitere Details können eben auf der Website des Museums nachgeschlagen werden. radio-museum.de. Und zum Abschluss noch ein kleiner Leckerbissen, den man richtig nur dort anschauen kann. Wir hören hier nur ganz kurz rein. Da erzählt ein Nordmende-Radio von seiner bewegten Geschichte. Das tut es mit der Stimme von Thomas Koschwitz, denn die hat es so oft gehört, dass es sie ganz verinnerlicht hat. Viel Spaß.
1: Wir wurden jedenfalls alle in Kartons gesteckt und dann ging es auf die Reise. Ich kam in Hanau wieder raus. Als der Karton aufging, schaute mich ein Mann im weißen Kittel an und steckte mich zwischen einem Grundig und einem Grätz ins Regal. Ich war in einem Radiogeschäft. Jeden Montag staubte mich der Lehrling ab und ich habe den Hessischen Rundfunk gespielt. In der Mittagspause, wenn das Geschäft zu hatte, hat mich der Lehrling auf die Mittelwelle eingestellt. Da gab es dann RTL, die 4 fröhlichen Wellen und eine ganz andere Musik, sage ich Ihnen. Da gab es aber auch Mecker, wenn der Meister früher vom Mittag kam. Der wollte eine andere Musik als der Lehrling. Na jedenfalls wurde es draußen Winter und eines Tages kam ein Mann in den Laden, der sich gar nicht lange alle Geräte anhörte. Er sagte zum Meister, ein Nordmende muss es sein, das sind die Besten. Aber das ging mir natürlich runter wie Öl. Der Grundig hat das gar nicht gemocht und hat angefangen zu rauschen. Also ganz heftig, so verstimmt war der. Naja, jedenfalls hat mich der Meister für 375 Mark verkauft. Das war eine Menge Geld damals.

spielen jetzt in der vorletzten Runde.

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2: Wenn Sie diese Sendung auf Kurzwelle hören: Die Sonne hat am 21.06. exakt um 10.24 Uhr, also vor etwa einer Stunde, ihren Höchststand auf ihrer Jahresbahn erreicht. Von ihrer Position exakt über dem nördlichen Wendekreis geht es von nun an wieder bergab. Neben einigen seltenen Vögeln sind auch momentan diverse Sonderstationen von den Austragungsorten der Fußball-Weltmeisterschaft in Nordamerika erwähnenswert. Aus den USA ist aktiv Whiskey 1 Charlie aus Boston, Kilo 4 Charlie aus Miami, Whiskey 4 Charlie aus Atlanta und Whiskey 7 Charlie aus Seattle. Kanada meldet sich mit Victor Charlie 3 Foxtrot aus Toronto, Victor Bravo 7 Foxtrot aus Vancouver und die drei Stadien in Mexiko sind mit 4 Alpha 1 Charlie Mike X-Ray Mexiko-Stadt, 4 Alpha 1 Golf Delta Lima Guadalajara und 4 Alpha 1 Mike Tango Yankee Monterey vertreten. Mehr Details zu den Ausbreitungsbedingungen auf der kurzen Welle hat uns nun wieder Funkwetterspezialist Christian Reiber, Delta Lima 8 Mike Delta Whiskey vom HF-Referat des DARC.
3: Sommerbeginn bedeutet Sonnenhöchststand. In der Mitte Deutschlands sind das mehr als 62 Grad, die unser Zentralgestirn mittags über dem Horizont steht. In 6 Monaten zur Wintersonnenwende werden es dann nur mehr gut 16 Grad sein. Das reicht dann noch für etwas mehr als 8 Stunden, die die Sonne über dem Horizont steht. Derzeit sind es mit 16,5 Stunden mehr als doppelt so viel. Diese Zahlen machen deutlich, wie viel mehr Energie die Atmosphäre über unseren Köpfen im Moment im Vergleich zum Winter erhält, und natürlich hat das auch weitreichende Folgen für die Ionosphäre. Eine davon ist beispielsweise, dass sich das Gas im Sommer stark aufheizt und sich deswegen ausdehnt. Die für die Kurzwellenausbreitung entscheidenden freien Elektronen verteilen sich dadurch auf ein größeres Volumen. Ihre Dichte sinkt also und damit auch die kritische Frequenz, die gerade noch zur Erde zurückgebrochen wird. Weil andererseits die Nacht so kurz ist, gehen deutlich weniger freie Elektronen durch Rekombination verloren als im Winter. Die kritische Frequenz sinkt daher nachts nicht mehr so stark ab. Daher sieht die MUF-Kurve dieser Tage fast schon ein wenig nach Rauschen aus. Die höchste nutzbare Frequenz wabert in einem recht engen Korridor zwischen 18 und 21 MHz hin und her. Nur ab und zu verlässt sie den Richtung 14 MHz nach unten und 25 MHz nach oben. Die Tag-Nacht-Unterschiede sind also sehr gering, und solange keine Störungen das Bild trüben, kann man auf dem 20- und 17-Meter-Band schon fast von Dauerbetrieb sprechen. Die Störungen, also vor allem ein sehr unruhiges Erdmagnetfeld, waren in der letzten Woche tatsächlich kein großes Thema. Nur am letzten Wochenende war etwas mehr Unruhe vorhanden, ansonsten war es weitgehend ruhig. Die Sonnenaktivität ist derweil auf dem Rückzug. Die größte sichtbare Region 4465 baut mehr und mehr ab, die Zahl der sichtbaren aktiven Regionen ist zurückgegangen und was noch da ist, ist klein und magnetisch einfach. Der solare Flux fiel daher auf 110 Einheiten. Auch die nächsten Tage werden recht störungsarm sein, und ob die aktuell wirksamen, aber recht kleinen koronalen Löcher noch Unruhe reinbringen, ist eher fraglich. Etwas mehr Nachschub an aktiven Regionen von der Sonnenrückseite wird für dieses Wochenende erwartet. Einen signifikanten Aufschwung wird es aber noch nicht bringen. Danach kommen dann aber weitere Fleckengruppen und Mitte der Woche erwarten wir dann die ehemals sehr aktive Region 4455 zurück. Das lässt einen moderaten Anstieg der Sonnenaktivität erwarten mit einem solaren Flux, der sich von 110 Einheiten kommend bis 140 entwickeln kann. Tagsüber ist das meiste DX auf 20 und 17 Meter zu erwarten. 15 Meter öffnet ebenfalls, aber nicht zuverlässig. Nachts wird das 20 Meter Band meist durchgehend nutzbar bleiben. Sporadik E ist auf 10, 6 und 4 Meter weiter fast täglich anzutreffen. Auf 6 Meter werden auch immer wieder Kontakte nach Nordamerika gelockt. Und auch auf 2 Meter tut sich was. Letzten Sonntag Richtung Osten und am Donnerstag nach Spanien. Good DX!

Das war's nun für heute. Wir sind leider schon wieder am Ende von Radio DARC angelangt. 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Gleiche Zeit, gleiche Frequenz. 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Moin, tschüss, servus und 73, gut DX. 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
0: Das Wetter für morgen, Dienstag, der 23. 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Morgen an Dienstag gibt das Blankenfell Sündschien meistens bloß ein paar lockere Wolken und das blüfft allgemein drüch. Die Temperaturen haben Höchstwerten von 19 Grad ob Westerland bis 27 Grad an Schalsee. Dato weit meistens in schwacken Wind und unterschiedliche Richten. Die wiederen Wetteraussichten. An Mitte weg wies sich das Wetter freundlich und meistens drüch mit Felsen und allgemein bloß lockere Quellwolken, die für allen im Süden ab und an Betten Grötter warnen könnt. Die Höchstwerten sind 25 bis 32 Grad im Binnenland. An der See sind da 22 bis 25 Grad. Da weit in schwacken Wind und Südwest bis West mit Tondel frische Böen.

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1: Verantwortlich für folgende Sendung aus dem Jahr 2016 ist Margret Bonin, Raps-Redaktion im Radio Bad Segeberg. 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
2: Moin Moin, liebe Lüt. Hallo Freunde und Geistesverwandte. Auf den Wellen vom offenen Kanal Lübeck UKW FM 98,8 oder 106,5 im Kabel sowie im Livestream unter www.radiobadsegeberg-online.de hören Sie wieder mal Raps Kult, unser Format für Kultiges in und um Bad Segeberg. Nicht in Bad Segeberg selbst, aber nicht weit davon entfernt, in Neumünster, hat am 25. Juni Hannes Heer über das Unternehmen Barbarossa den Überfall auf Russland 1941 aufgeklärt. Dieser Überfall auf Russland gehört inzwischen zu den bekanntesten Verbrechen der Wehrmacht. Dr. Christoph Ostheimer vom Friedensforum Neumünster und Helmut Welk vom Zusammenarbeitsausschuss der Friedensbewegung Schleswig-Holstein führten in den Vortrag ein. Hören Sie heute, was zum mörderischen Unternehmen Barbarossa gut zu wissen ist.
3: Lieber Herr Heer, liebe Frau Krauskopf, liebe Gäste dieser Vortrags- und Diskussionsveranstaltung, vor wenigen Tagen jährte sich zum 75. Mal der Überfall der faschistischen deutschen Wehrmacht auf die Union der Sozialistischen Sowjetrepubliken, die UdSSR. Anlass für das Friedensforum und die VVN, BDA, das ist die Vereinigung der Verfolgten des Nazi-Regimes und der Antifaschisten Neumünster, gemeinsam mit dem ZAA der Friedensbewegung, das ist so ein loser Zusammenschluss der Friedensgruppen in Schleswig-Holstein, hier in der Buchhandlung Krauskopf, bei deren Team ich mich gleich an dieser Stelle ganz, ganz herzlich für die Möglichkeit bedanken möchte, unsere Vortrags- und Diskussionsveranstaltung über die historische, aber auch über die aktuelle Bedeutung dieses beispiellosen Vernichtungskrieges hier in Neumünster durchzuführen. Dieser 75. Jahrestag war offensichtlich auch Anlass für die Sozialdemokratische Partei Deutschlands, die von der Bundesregierung seit Jahren betriebene Konfrontationspolitik gegenüber Russland zu hinterfragen und den Kooperationsgedanken wieder in den Vordergrund zu rücken. Wie man meines Erachtens an den kritischen Äußerungen des Außenministers zu den aktuellen NATO-Manövern entlang der russischen Westgrenze und am Besuch des Bundeswirtschaftsministers in Moskau ablesen kann. Hannes Heer war meines Wissens am 13. Mai 2003 das letzte Mal zu einem Vortrag hier in Neumünster. Damals hatte eine Arbeitsgruppe des Runden Tisches für Toleranz und Demokratie, dessen Lenkungsgruppe ich heute angehöre und dessen Vorsitzender Henning Möbius auch unter uns ist, nachdem er wieder genesen ist, ein umfangreiches Begleitprogramm mit mehr als 50 Veranstaltungen zur Wehrmachtsausstellung organisiert, die im Frühjahr 2003 hier in Neumünster gezeigt wurde. Wie in anderen Städten auch, wurde diese Ausstellung von wütenden Protesten der Naziszene begleitet, die sich als Sachwalter der sauberen Wehrmacht, der Helden von Stalingrad aufführten. Dabei empfanden sie sich wohl als Sprachrohr der Deutschnationalen und Militaristen in unserem Lande. Diese hatten jedoch damals gerade erst die Meinungsführerschaft im öffentlichen Diskurs über das sogenannte Unternehmen Barbarossa verloren. Und dies war ganz sicherlich zu großen Anteilen der wissenschaftlichen und publizistischen Arbeit eines Hannes Heer zu verdanken. Vielen Dank und dann übergebe ich das Wort jetzt an Helmut Welk vom ZAA der Friedensbewegung.
4: Liebe Gäste, im Namen des Zusammenarbeitsausschusses der Friedensbewegung Schleswig-Holstein möchte ich Sie auch recht herzlich zu unserer Vortrags- und Diskussionsveranstaltung unter der Überschrift Vernichtungskrieg und Weltmachtpolitik hier in der Buchhandlung Krauskopf begrüßen. Ganz besonders freuen wir uns natürlich, dass wir den Historiker Hannes Heer als Referenten gewinnen konnten. Hannes Heer zählt zu den wichtigen Historikern, die sich mit dem Zweiten Weltkrieg, seiner Vorgeschichte sowie einer kritischen Aufarbeitung beschäftigen. Am 1. September 1939 überfiel die deutsche Wehrmacht Polen. Damit begann der bisher größte Krieg in der Geschichte der Menschheit, der Zweite Weltkrieg. Nach Polen eroberten die deutschen Truppen innerhalb der nächsten 20 Monate Dänemark, Norwegen, Belgien, die Niederlande, Luxemburg, den Großteil Frankreichs, Jugoslawien und Griechenland. Die Länder wurden teils ins Deutsche Reich eingegliedert, teils mit dem vom Deutschen Reich abhängigen Regierungen beherrscht und wirtschaftlich ausgebeutet. Die Rohstoffe und sogar die Goldreserven wurden geraubt und aus den eroberten Ländern mussten unter anderem die anfallenden Besatzungskosten für die Wehrmacht aufgebracht werden. Die Hauptziele dieser aggressiven Politik waren identisch mit denen des Deutschen Reiches im Ersten Weltkrieg. Eine mit Gewalt gegen die anderen Länder durchgesetzte Unterordnung Europas unter deutscher Führung und damit verbunden den Aufstieg Deutschlands zur Weltmacht war das erklärte Ziel. In einem Lied, das die Wehrmachtssoldaten beim Marschieren sangen, hieß es: Denn heute gehört uns Deutschland und morgen die ganze Welt. Nachdem diese Ziele im Ersten Weltkrieg nicht erreicht werden konnten und Deutschland den Krieg 1918 verlor, begann die Reichswehrführung schon ab 1923 mit der Planung für einen neuen großen Krieg. Die Heeresleitung analysierte die Schwächen und Fehler aus dem Ersten Weltkrieg und begann, die modernste Armee der Welt zu planen und aufzustellen. 1939 war es dann soweit. Ein Kriegsheer mit mehreren Millionen Soldaten und den modernsten Waffen war einsatzbereit. Die Blitzsiege zeigen die Überlegenheit der deutschen Truppen. Alles war bis ins Detail durchgeplant. Die Verpflegung der Wehrmacht mussten die eroberten Länder aufbringen, damit die heimische Bevölkerung im Reich weiterhin ausreichend versorgt werden konnte. Vor 75 Jahren überfiel die Wehrmacht die Sowjetunion. 27 Millionen. So viele Sowjetbürger starben als Opfer dieser größten und verheerendsten Kriegsfeldzugs in der Geschichte. Es ist eine Zahl, die viele hierzulande nicht kennen oder nicht kennen wollen oder kennen sollen. Den meisten Menschen ist die ungeheure Dimension des Terrors, den die Deutschen in jenen 3,5 Jahren über die Sowjetunion brachten, bis heute nicht wirklich klar geworden. Zur aktuellen Gedenksituation kommentiert Spiegel Online, Zitat: Es hat Jahrzehnte gedauert, bis in der Bundesrepublik des 22. Juni gedacht wurde. In diesem Jahr jährt sich der Überfall nun zum 75. Mal. Auch in Berlin soll natürlich daran erinnert werden. Doch im Gegensatz zum 70. Jahrestag des Kriegsendes im Mai 1945, das mit einer Vielzahl von Veranstaltungen und Reden, Ausstellungen gedacht wurde, fallen die Feierlichkeiten diesmal übersichtlich aus, so der Spiegel. In einer Zeit, in der Deutschland im Weißbuch der Bundeswehr den obersten Leitfaden für die sicherheitspolitischen Entscheidungen des Landes, Russland als Rivalen bezeichnet, in der die EU die Krim-Sanktionen verlängert, die NATO Militärübungen an den russischen Grenzen bis einen Tag vor diesem historischen Datum durchführte, konnte die politische Lage kaum angespannter sein. Entsprechend schwierig ist es, angemessen des größten Gewaltexzesses in der modernen Menschheitsgeschichte jetzt zu gedenken. Ich freue mich, jetzt auf das Referat von Hannes Heer und wollte auch noch mal kurz eine organisatorische Information weitergeben. Wir haben eine Unterstützung von der Rosa-Luxemburg-Stiftung für diese Veranstaltung erhalten oder werden wir erhalten. Dafür gehen hier Anwesenheitslisten rum. Damit muss die Rosa-Luxemburg-Stiftung das belegen. Man ist nicht gezwungen, diese Anwesenheitsliste auszufüllen, aber es wäre ganz schön. Vielen Dank.
5: Ja, schönen guten Tag, meine Damen und Herren, liebe Freunde und Genossen, wenn es solche noch gibt. Ich bin immer ein bisschen nervös, wenn dieses Thema und wenn Jahrestage zu diesem Ereignis Barbarossa anstehen. Das hat mit meiner pränatalen Prägung zu tun. Ich bin im Bauch meiner Mutter gewesen, als dieser Feldzug vorbereitet wurde und habe am 16. März 1941 das Licht der Welt erblickt. Da war die Planung abgeschlossen. Also deshalb bin ich immer ein bisschen am 16. nervös und bin am 22. nervös und bin froh, dass ich meine Nervosität heute hier abreagieren kann. Ich wollte gerne zwei Vorbemerkungen machen. Die eine betrifft das, was ich jetzt erzählen will. Krieg ist wie der Frieden ein Gesellschaftszustand. So wie das, was wir jetzt erleben, mit dem wir unseren Tätigkeiten nachgehen, das ist von der Gesellschaft produziert, so ist der Krieg auch produziert. Das ist nicht ein dunkles Ereignis, was plötzlich wie Blitz und Donnerschlag eintritt, das wird lange vorbereitet. Krieg ist ein Gesellschaftsprojekt. Das ist wichtig, am Anfang daran zu erinnern, weil ich mich daran orientiere, weil es den Vorteil hat, dass man sehen kann, wer sich alle beteiligt hat an der Vorbereitung des Krieges und wie viele das alles schon mitgekriegt haben und nachher dann erst recht. Weil so eine Bezeichnung wie Hitlers Wehrmacht ist natürlich ein Quatsch. Weil das ist nicht Hitlers Wehrmacht, das ist die Wehrmacht der Mehrheit des deutschen Volkes gewesen. Und so baue ich, ist der Vortrag aufgebaut. Ich werde etwas erzählen zu Hitler und seiner Vorstellung vom Krieg. Ich werde die Vorbereitung dieses Krieges in der Gesellschaft Nazi-Deutschlands skizzieren. Ich werde etwas zum Feldzug Barbarossa, zum Unternehmen Barbarossa selber sagen, sodass Sie also eine Vorstellung davon kriegen, was sozusagen die Blaupause dieses Krieges war und wie die Wirklichkeit ausgesehen hat. Und ich werde über das berichten, was 1945, nach 1945 in diesem Lande passiert ist. Denn auch die, sozusagen der Umgang mit den Endmoränen eines Krieges ist ein gesellschaftliches Projekt. Das macht nicht die Adenauer-Regierung oder das machen nicht irgendwelche Parteien oder Medien, sondern das hat die deutsche Nachkriegsgesellschaft selber zu verantworten. Und deshalb wird also 45 folgende werde ich eingehen. Und dann wird über ein Störmanöver berichtet werden, die Wehrmachtsausstellung. Und darüber, dass dieses Störmanöver halb geglückt und halb gescheitert ist. Prolog eines Krieges. Im Zentrum von Hitlers Denken stand der Krieg. In seiner Programmschrift Mein Kampf war das schon 1924 offen ausgesprochen worden und sein 1928 verfasstes zweites Buch hatte diesen Gedanken weiter zugespitzt. Kampf war für Hitler das Natürliche und Krieg nicht mehr nur ein Mittel zum Zweck, sondern Ziel und Wesen aller Politik. Er unterscheidet sich damit von allen mir bekannten Führern, die vorher Kriege geplant und durchgeführt haben. Clausewitz hat er weit hinter sich gelassen. Da ist es nämlich noch so, dass Krieg ein Mittel ist. Hitler leitete sein Konzept direkt aus dem Naturgesetz ab. Da das Recht des Stärkeren den Ablauf des einzelnen Lebens wie den Gang der Weltgeschichte bestimmte, habe der Krieg als die höchste Lebensäußerung eines Volkes und als die einzige Überlebenschance einer Nation zu gelten. Der Gegner, so führte er aus, stehe aufgrund eines historischen Antagonismus, der durch Deutschlands Niederlage 1918 und den Sieg der russischen Revolution nur eine gefährliche Zuspitzung erfahren habe, schon lange fest. Das Krebsgeschwür der Geschichte seien die Juden. Die extremste Inkorporation dieses Übels aber der Bolschewismus. Dieser jüdische Bolschewismus schicke sich an, den Tod der höheren kulturbegründenden Rassen zu besiegen und damit die Weltherrschaft zu erringen. Als einzige Ziele eines künftigen deutschen Waffengangs habe der die Ausrottung dieser Weltverderber und die eigene gewaltsame Eroberung von Lebensraum im Osten zu gelten. Dabei, und das ist jetzt sehr, sehr wichtig, seien alle supranational verabredeten oder aus der gültigen Ethik folgenden völkerrechtlichen oder moralischen Begrenzungen im Falle eines solchen Krieges nicht bindend. Der Kampf gegen den Rassenfeind und für Lebensraum sei ein Krieg für Deutschlands Schicksal und daher ein gerechter Krieg. Er dürfe folglich mit allen, auch den inhumansten Mitteln geführt werden. Das konnte ab 25 jeder nachlesen. Da wusste er Bescheid, was der Perspektivplan war. Der Weg dahin sei nicht auf einmal, sondern nur in Etappen zu erreichen. Nach der Wiedervereinigung mit Österreich in einem großdeutschen Reich, so skizzierte Hitler seinen Fahrplan, stehe die Vernichtung des unerbittlichen Todfeindes Frankreich auf der Tagesordnung. Danach beginne der eigentliche Schicksalskampf des deutschen Volkes im Osten, der im Bündnis mindestens aber mit Billigung der an kontinentalen Konflikten desinteressierten Seemacht England erfolgen werde. Länder wie Polen und die Tschechoslowakei besäßen als Ausgeburten, also Kreationen des Versailler Vertrages und als Teil der slawischen Minderrasse, kein Lebensrecht und seien zu germanisieren. Die Friedensjahre nach der Machtübernahme 1933 dienten Hitler dazu, diesen Krieg als Projekt in Politik und Gesellschaft Nazi-Deutschlands durchzusetzen. Am 3. Februar, drei Tage nach der Machtübernahme und vor allen anderen Trägern staatlicher Macht, lud Hitler die Befehlshaber des Heeres und der Marine, um ihnen sein Programm zu erläutern, in sein Büro ein. Dieses Programm bestand aus vier Punkten. Erstens, die Wehrmacht sei der einzige Waffenträger der Nation. Eine Verschmelzung mit Parteiformationen wie der SA komme nicht in Frage. Zweitens, Gesundheit. Als überparteiliche und politische Institution habe sie dem Schutz des Reiches, nicht aber der Befriedung von Kämpfen im Inneren zu dienen, was Aufgabe der Partei sei. Drittens, zur Wehrhaftmachung des Volkes müssten die militärischen Beschränkungen des Versailler Vertrages, unter anderem das Verbot der allgemeinen Wehrpflicht, beseitigt und die marxistisch-pazifistische Gesinnung in Deutschland ausgerottet werden. Wörtlich, wer sich nicht bekehren will, muss gebeugt werden. Ausrottung des Marxismus mit Stumpf und Stiel. Einstellung der Jugend und des ganzen Volkes auf den einzigen Gedanken, dass nur der Kampf uns retten kann. Viertens, langfristiges Ziel seiner Politik, so schloss Hitler, sei die Eroberung neuen Lebensraumes im Osten und dessen rücksichtslose Germanisierung. Eine Woche später verkündete er in einer Sitzung der Reichsregierung, dass die Leitlinie der nächsten 5 Jahre lautet: Alles für die Wehrmacht. Hitlers Programm war nichts anderes als das Angebot eines Paktes zwischen NSDAP und Wehrmacht. Für die Revision von 1918 und Deutschlands Wiederaufstieg zur Großmacht verlangte er die Tolerierung seiner Politik im Inneren. Die Generäle signalisierten nach der Begegnung Zustimmung. Ich zitiere: Erkenntnis ist notwendig, dass wir in einer Revolution stehen. Morsches im Staat muss fallen. Das kann mit Terror geschehen. Die Partei wird gegen Marxismus rücksichtslos vorgehen. Aufgabe der Wehrmacht, Gewehr bei Fuß. Keine Unterstützung, falls Verfolgte Zuflucht bei der Truppe suchen. Die bewaffnete Macht erfüllte ihr Versprechen und tolerierte in der Folge alle von der NS-Führung ergriffenen Maßnahmen zum Umbau der eroberten Republik in einen totalitären Unrechtsstaat. Die nach dem Reichstagsbrand im Februar 1933 erlassene Verordnung zum Schutz von Volk und Vaterland und das wenig später folgende Ermächtigungsgesetz hatten alle wichtigen Grundrechte außer Kraft gesetzt und die willkürliche Verfolgung der politischen Gegner, Gewerkschaften, SPD, Kommunistische Partei Deutschlands, ermöglicht. Die NSDAP fungierte nach der Auflösung aller Parteien als Monopolpartei. Während Zehntausende von Kommunisten und Sozialisten die neu geschaffenen Konzentrationslager füllten, wurden mit dem Gesetz zur Wiederherstellung des Berufsbeamtentums vom 7. April 1933 die Vertreibung der Juden aus dem Berufsleben und deren sozialer Tod in Gang gesetzt. Ein Jahr später, am 30. Juni 1934, ließ Hitler die Gefahr einer Parallelarmee, durch das Abschlachten des SA-Führers Ernst Röhm und von mehr als 100 seiner Unterführer beseitigen und übernahm, das war ein glücklicher Zufall, den hat er in meinem Kampf noch nicht voraussehen können, nach dem Tod des Reichspräsidenten Paul von Hindenburg auch dessen Amt als Oberbefehlshaber der Wehrmacht. Diese leistete ab 1934 ihren Eid ab sofort nicht mehr auf die Verfassung und das Vaterland, sondern persönlich auf den Führer. Aber auch Hitler hatte seine Zusagen vom Februar 1933 erfüllt. Mit der Schaffung der zunächst noch geheimen deutschen Luftwaffe, ab Mai 1933 mit der Aufkündigung des Versailler Vertrags und der Einführung der allgemeinen Wehrpflicht, schließlich mit dem Einmarsch in das noch unter Kontrolle der Sieger stehende entmilitarisierte Rheinland und der damit wiedergewonnenen militärischen Souveränität im März 1936. Die ab 15. November 1935 auf dem Reichsparteitag in Nürnberg erlassenen Rassegesetze machten die Juden zu politisch rechtlosen Staatsangehörigen und Bürgern zweiter Klasse. Die Wehrmacht hatte diese Apartheid-Politik schon vorher praktiziert. Am 28. Februar 1934 waren alle Juden aus der Truppe entfernt worden. Der Begriff Rassenschande wurde ab jetzt Teil des Dienstreglements. Offizieren war die Ehe mit Jüdinnen verboten. Die rabiate Durchsetzung des Arierparagraphen war nicht nur vorauseilender Gehorsam der militärischen Führung in einer Einzelfrage, sondern Ergebnis der von ihr systematisch betriebenen Heranführung der Wehrmacht an den Nationalsozialismus. So hieß das Programm der Wehrmachtsführung. Seit Herbst 1933 hatte der nationalpolitische Unterricht die Aufgabe, ich zitiere, die Leitgedanken der nationalsozialistischen Weltanschauung und die tagespolitischen Maßnahmen der NSDAP zum revolutionären Umbau von Staat und Gesellschaft im Offizierskorps zu verankern. Zitat Ende. Hitler verkündete schon am 30. Januar 1934, dass die neue Staatsführung von zwei Säulen getragen werde, politisch von der in der nationalsozialistischen Bewegung organisierten Volksgemeinschaft, militärisch von der Wehrmacht. Und der Reichsminister Werner von Blomberg intonierte nur das Echo, Wehrmacht und Staat sind eins geworden. Das entsprach durchaus dem Selbstverständnis der Mehrheit der Uniformträger. Das Bündnis NSDAP und Wehrmacht war nicht nur ein taktischer Deal zur Sicherung der eigenen Interessen, sondern es basierte auf einer großen Schnittmenge gemeinsamer politischer Überzeugungen. Die Militärs des 100.000 Mann-Heeres hatten die Republik von Weimar abgelehnt und wollten den autoritären Führerstaat. Sie hassten demokratische Parteien und international agierende Gewerkschaften, die ihnen als Steigbügelhalter des Bolschewismus galten, und ihre Ziele hießen Rache für Versailles und ein neuer Krieg für Deutschlands Größe. Generalität und Offizierskorps sahen in den Juden die Hauptverantwortlichen für den sogenannten Dolchstoß von 1918, also von hinten in den Rücken der Truppe den Dolch, das Schwert gezogen. Und die folgende Revolution, sie hatten nichts dagegen, dass diese dafür büßen mussten. Manfred Messerschmidt, der Begründer der kritischen deutschen Militärgeschichte nach 1945, hat in diesem Zusammenhang von der Teilidentität der Ziele gesprochen und darin den Grund gesehen, dass das Bündnis zwischen militärischer und politischer Macht 1933 gelang. Es sicherte Hitler und seiner Partei den Sieg und besiegelte Deutschlands Schicksal. Ab November 1937 hatte Hitler den Befehlshabern der Wehrmacht seinen Beschluss mitgeteilt, dass jetzt die Stunde gekommen sei, die Schicksalsfragen des deutschen Volkes, die Gewinnung von Lebensraum, mit kriegerischen Mitteln zu lösen. Bis dahin hat er in der Öffentlichkeit nur den Friedenskanzler gegeben, der nichts anderes tut, als Ungerechtigkeiten, die mit Versailles in die Welt gekommen waren, zu beseitigen. Erste Ziele auf diesem Weg seien Österreich und die Tschechoslowakei. Entsprechend waren durch einen Akt staatlicher Erpressung am 12. März 1938 Österreich, dann aufgrund des Münchner Abkommens am 10. Oktober 1938 das mehrheitlich von Deutschen bewohnte tschechoslowakische Sudetenland annektiert worden. Mit diesem Datum endeten Hitlers sogenannte Blumenkriege. Mit dem Einmarsch deutscher Truppen in Prag am 15. März 1939 und dem Überfall auf Polen am 1. September 1939 begann eine riskantere Phase deutscher Politik. Das galt vor allem für die Juden. Am 30. Januar 1939 hatte Hitler ihnen im Reichstag gedroht, Reichstag öffentlich, über alle Rundfunkanstalten übertragen mit Pflicht der Parteiformation und anderer staatlicher

des Judentums sein, sondern die Vernichtung der jüdischen Rasse in Deutschland. Ich meine, man kann Hitler alles Mögliche vorwerfen, nur nicht, dass er nicht sehr aufrichtig alles das öffentlich erklärt hat, was er vorhat. Ich kenne keinen Politiker der Weltgeschichte, wo das in dem Falle möglich ist. Bismarck zum Beispiel hat nichts erklärt, was er vorhatte. Ich könnte andere große Führer nennen, auch Caesar war völlig unklar, was er für eine Planung hat. Also Hitler ist einer der ganz wenigen. Churchill war auch so eine ehrliche Haut, der stand zum Glück im anderen Lager. Die politische Voraussetzung für den Einmarsch in Polen war der Hitler-Stalin-Pakt. Hitler hatte das Abkommen geschlossen, weil England die ihm als Seemacht zugedachte Rolle der schweigenden Tolerierung einer deutschen Landeroberung im Osten nicht angenommen hatte und weil es schwierig gewesen wäre, die Generalität für einen Zwei-Fronten-Krieg zu gewinnen. Es hat schon mal im Zusammenhang mit der tschechoslowakischen Krise schon mal so eine kleine Widerstandsgruppe gegeben in der Generalität, die das nicht mitgemacht hätte. Stalins Bündnis mit dem Todfeind resultierte aus der Ablehnung seiner Bemühungen um eine Anti-Hitler-Koalition durch die Westmächte vor dem Krieg und der Chance des Teufelspaktes, Zeit für die eigene Verstärkung der Abwehr gegen den absehbaren deutschen Überfall zu gewinnen. Polen sollte das Experimentierfeld für den künftigen Krieg gegen die Sowjetunion sein und die Truppe erstmals an den offenen Bruch des Völkerrechts gewöhnen. Mindestens 10.000 Polen, Kriegsgefangene und Zivilisten wurden außerhalb von Kampfhandlungen durch die Wehrmacht ermordet. 17.000 wurden durch die ihr folgenden SS-Einsatzkommandos auf Heydrichs Befehl erledigt. Zitat von Heydrich: Die Kleinen wollen wir schonen, Adel, die Popen und die Juden müssen umgebracht werden. Ich komme zum zweiten Kapitel, das Unternehmen Barbarossa, Massenmord nach Plan. Hitler hatte schon, das erwähnt, in Mein Kampf als sein Hauptziel die Gewinnung von Lebensraum im Osten und die Vernichtung des jüdischen Bolschewismus genannt. Insofern war das Unternehmen Barbarossa sein eigentlicher Krieg. Alles andere waren Präludien, waren nur Vorbereitungen. Als es soweit war, präsentierte er den in der Berliner Reichskanzlei versammelten Befehlshabern und hohen Stabsoffizieren des künftigen Ostkrieges in einer Rede im März 1941 den Feldzug als den Kampf zweier Weltanschauungen und einen Vernichtungskampf. Der Krieg würde im Osten anders geführt werden als im Westen. Daher müssten die Befehlshaber im Osten von sich das Opfer verlangen und ihre Bedenken überwinden. Entsprechend instruierte der oberste militärische Rechtsexperte die Truppe, dass hierbei, ich zitiere, Rechtsempfinden hinter Kriegsnotwendigkeit zurückzutreten habe. Auf dieser Grundlage erließ die Wehrmachtsführung 4 Grundsatzbefehle. Das ist die Blaupause, von der ich vorhin gesprochen habe. Und verständigte sich mit anderen NS-Dienststellen auf 2 weitere Großverbrechen. Der erste Befehl, alle Kommissare, das heißt die politischen Offiziere der Roten Armee, waren nach der Gefangennahme grundsätzlich sofort mit der Waffe zu erledigen. Also auf dem Gefechtsfeld sozusagen. Zweiter Befehl, sowjetische Kriegsgefangene waren, zitiere, keine soldatischen Kameraden mehr, sondern geschulte Verbrecher, die jeden Anspruch auf Behandlung nach dem Genfer Abkommen verloren hatten und daher auch kein Recht auf ausreichende Ernährung, sanitäre Versorgung oder medizinische Betreuung besäßen. 3,3, also bei den Kommissaren waren ungefähr 10.000, mindestens 10.000 Kommissare, die nach dem Befehl erledigt worden sind. Bei den Kriegsgefangenen sind 3,3 von 5,7 Millionen Kriegsgefangene aufgrund dieser völkerrechtswidrigen Behandlung ums Leben gekommen oder gebracht worden. Im Ersten Weltkrieg ist die Behandlung der Kriegsgefangenen völkerrechtskonform passiert. Da gab es also das, was bezogen auf die Zahl insgesamt der Kriegsgefangenen, also auf die Quote, die gefangen genommen wurde, aber die sind anständig behandelt worden. Das war im Zweiten Weltkrieg anders. Dritter Befehl, die für Delikte von Zivilisten sonst zuständigen Kriegsgerichte gab es an der Ostfront nicht. In Frankreich, in Dänemark, überall, wo besetzt worden waren, gab es Kriegsgerichte. Im Rahmen des Felds des Unternehmens Barbarossa waren die Kriegsgerichte abgeschafft. Und zwar wegen der Besonderheit des Gegners und der grundsätzlich feindlichen Zivilbevölkerung. Das sind 2 Axiome, die schon klar in den Befehlen so wörtlich zitiert werden.
Freischärler wie alle verdächtigen Zivilisten muss von der Truppe an Ort und Stelle erledigt

0: erledigt werden. Oder falls diese nicht gefasst wurden, folgten kollektive Gewaltmaßnahmen, was bedeutet der Erschießung von Geiseln oder Abbrennung von einem Dorf oder aller Dörfer in der Umgebung des vermuteten Tathergangs. Man kann damit rechnen, dass 3 bis 5 Millionen Zivilisten auf diese Weise ums Leben gekommen sind. Vierter Befehl, der wurde im Unterschied zu den bisher genannten jedem Soldaten in die Hand gedrückt. Die anderen Befehle sind alle bis auf Offiziersebene runtergegeben worden und die mussten dann ihre Einheiten, Kompanien, Züge und so weiter, Bataillone, darüber informieren. Diesen Befehl hat jeder gekriegt. Das war sozusagen der Passierschein. Jeder Soldat wurde belehrt, dass er beim Kampf mit den Soldaten der Roten Armee immer mit einer heimtückischen Kampfesweise zu rechnen habe. Das war die asiatische Gesinnung, die in die Körper und in die Köpfe der Roten Armee irgendwie hineingefahren war, irgendwann mal in der Geschichte. Und dass es hinter den deutschen Linien aber eine zweite Front gab, mit der er rechnen musste und die rücksichtslos und energisch zu bekämpfen sei. Zitat, bolschewistische Hetzer, Freischärler, Saboteure und Juden seien die Träger dieser Front. Da Juden in den Befehlen der Befehlshaber vor Ort von Beginn an generell zu Partisanen erklärt wurden, die sozusagen von hinten die Fäden ziehen für eine dort aufgebaute Widerstandsbewegung, war es möglich, den militärischen mit dem Rassenkrieg zu verbinden. Hunderttausende Juden sind auf diese Weise von der Wehrmacht umgebracht worden. Und das waren die zwei Zusatzvereinbarungen. Erste Vereinbarung, da sich die Wehrmacht aus dem Land, das heißt aus der einheimischen Landwirtschaft und Lebensmittelproduktion, ernähren und nicht per Nachschub aus der Heimat. Zusätzlich war vorgesehen, dass alle Überschüsse der einheimischen Produktion in die Heimat abgeführt würden, damit nicht wieder sowas entstehen könnte wie im Ersten Weltkrieg. Boykott durch die englischen Flotte und Hungersnot in Deutschland. Aufgrund dieser Ausgangslage, die sozusagen eine Befehlslage war, wurde in den dafür zuständigen Ministerien, die sie im Mai 1941 in Berlin getroffen haben, im Protokoll festgehalten, dass zig Millionen Zivilisten verhungern müssen. Eine Zahl, die Hitler schon Mitte Juni exakt auf 30 Millionen bezifferte. Leningrad, die zweitgrößte sowjetische Stadt, wurde von der Wehrmacht nicht erobert, sondern im Winter 1941-42, um eigene Verluste zu vermeiden, ausgehungert. Opfer ca. 1 Million Leningrader, Leningraderinnen. Der zweite Befehl ist noch weitreichender und wurde zwischen Wehrmacht und SS vereinbart. Darin war vorgesehen, dass wegen besonderer sicherheitspolizeilicher Aufgaben hinter der Front 4 motorisierte Einsatzgruppen der SS in Stärke von 2500 Mann eingesetzt würden. Mit dem Begriff besondere Aufgaben war die Ausrottung der Juden hinter den deutschen Fronten gemeint. Dies geschah in Verantwortung der SS, die aber der Wehrmacht bezüglich Marsch, Versorgung und Unterbringung unterstellt war. Also völlig von ihr abhängig waren. Diese Einsatzgruppen hätten keinen Kilometer sich in dem Land bewegen können, wenn sie nicht überall eine Ortskommandantur, eine Feldkommandantur, ein Reparaturlager, irgendwann auch eine Heeresdienststelle, oberste Heeresdienststelle gehabt hat. Also abhängig von der Wehrmacht, die SS musste im Gegenzug die Wehrmacht von allen ihren Mordaktionen vorab unterrichten. Also jede Massenerschießung von Juden, ob es 33.000 wie in Babi Yar war oder 1.800 wie in Mir oder in Molodechno, musste alles vorher dem Betreffenden ein C-Offizier der Wehrmacht, das war der Verbindungsmann, mitgeteilt werden. Diese Arbeitsteilung betraf aber auch schon den Vormarsch der Wehrmacht. Diese verpflichtete sich nämlich, in jedem eingenommenen Dorf, wie in jeder Stadt, die dort lebenden Juden namentlich in Listen zu erfassen, sie zum Tragen eines Judensterns zu zwingen und sie in einem eigenen Judenbezirk oder in ein schon bestehendes Ghetto umzusiedeln. Die nachfolgenden SS-Einsatzgruppen bedienten sich bei ihrem Vormarsch dieser Listen, der Kennzeichen und der Ghettoisierung. Es war alles vorbereitet. Es musste nur übergeben werden an denjenigen, der es dann exekutierte. Diesem Massenmord hinter der Front fielen mindestens 2 Millionen sowjetischer Juden zum Opfer. Diese Aufforderung, sich zu stellen, sich namentlich verzeichnen zu lassen, wurde nicht heimlich exekutiert, sondern es wurden riesige Plakate angebracht, überall sofort. Da drin stand, die jüdischen Organisationen müssen sich auflösen und die Juden müssen sich einfinden, um erfasst zu werden. Außerdem hielt immer ein Offizier einen Vortrag, der übersetzt wurde. an die dann Versammelten aus dem jeweiligen Dorf oder Stadt auf dem zentralen Platz und instruierte sie. Das heißt also, die Angehörigen der Wehrmacht, der Truppe, die daran teilnahmen, wussten, was los war und worum es ging. Wie die Umsetzung dieses Mordplans funktionierte und was die Soldaten dabei dachten, zeigen die folgenden Ausschnitte aus Millionen von Tagebüchern, Briefen und Erinnerungen von der sogenannten Ostfront. Die Ereignisse, die ich ausgewählt habe, sind alle ab 1. Juli, also die ersten zwei Juliwochen, das heißt, sie fanden statt in der Zeit, wo vor 75 Jahren der Krieg tobte, also passen genau in unsere Lebenszeit jetzt mit diesem Abstand hinein. Ausschnitte sind das. Gefreiter Rudolf Lange, 27. Juni 1941, Bada Novici. Eine motorisierte Einheit überholt uns, die zerstörte Stadt bietet einen schlimmen Anblick. Ruine längs der Straße von Mir nach Stolpci. Wir fühlen kein Mitleid, nur eine große Lust zu zerstören. Meine Finger jucken, meine MP in das Menschengewimmel zu halten und den Bügel durchzuziehen. Es gibt für uns Deutsche kein Zusammenleben mit diesen Asiaten, Russen, Kaukasiern und Mongolen. Gefreiter Werner Bergholz, 31. Juni 1941. Als wir durch Rovno kamen in der Ukraine, wurden alle Geschäfte geplündert. Jeder schleppte mit, was ihm unter die Finger kam. 1. Juli, heute schlachteten wir ein Schwein. Wir konnten auch ein Fass Bier auftreiben. Was kann man sich Besseres wünschen? 2. Juli. Nachts wurden zwei unserer Wachen erschossen. 100 Menschen wurden dafür an die Wand gestellt, alles Juden. Obergefreiter Richter, 1. Juli 1941. Wir erschossen 60 Gefangene beim Regimentsstab. 7. Juli, Matula und ich stöberten ein bisschen in unserem Quartier herum. Es gab fette Beute, 25 Eier und einen Sack Zucker. 19. Juli, Udo erwischte einen Partisanen in den Wäldern und hing ihn auf. Also wir können immer jetzt abzählen, welche Opfergruppe da schon vorkommt. Sie werden sehen, alle sind vertreten. Major Reich, 2. Juli 1941, Juden erschossen. 3. Juli, wir brechen auf, 22 russische Soldaten, einige von ihnen verwundet, werden in dem Hof eines Bauern erschossen. Fruchtbares Tal, Windmühlen. 6. Juli, Rast bei einem ukrainischen Bauernhaus, Luftangriff, später noch mehrere Angriffe. Wir machen uns ein Omelett. Aufbruch, hell, Mondnacht. 7. Juli, Bomber. 9. Juli, Kommissar von einer MG-Abteilung, erledigt. 10. Juli, Verlegung nach Norden mit dem Zug. Alte Frau mit Kindern, Kontakt zu Partisanen. Zwei Leichen in einem Haus, verstärktes russisches Artilleriefeuer. 12. Juli, hübsche, ordentliche Dörfer, ein Streifschuss von hinten auf meinen Stahlhelm, dafür sterben drei Dorfbewohner. Ich liege in einem Obstgarten, als plötzlich eine Handgranate explodiert, ganz in meiner Nähe. 13. Juli, ein deutscher Luftwaffensoldat getötet, 50 Juden erschossen. Schütze Jürgen Leonhard. Wir lagen vom 5. bis 17. Juli 1941 in Windau in Litauen. Auf dem Feldsteinpflaster einer Straße kam mir eine Kolonne von der Soldateska des litauischen selbstschutzgetriebener Menschen entgegen. Das waren Kollaborateure, die dann sofort gebildet wurden. Im Dauerlauf stolpernd, im Negligé halb angezogen in Straßen- und Hauskleidung, barfuß, Kinder und Alte, Juden. Abends in der Ortsunterkunft saß wieder mein Freund Walter Helbig in einer Ecke und weinte. Er sträubte sich, etwas zu erzählen. Er wäre vereidigt worden und dann kam es doch aus ihm heraus. Es wurden ohne Angabe, wofür, Freiwillige für einen Sondereinsatz gesucht. Er meldete sich. Diese Gruppe Infanteriesoldaten der Großdeutschen Wehrmacht marschierte aus der Stadt hinaus. Die von mir beobachtete Kolonne, Walter Helbig sprach von Hunderten, mussten Gräben schaufeln und sich auf die Grabenränder stellen. Die deutsche Infanterie erschoss mit Karabinern und Maschinengewehren. Gradmelder Wolfgang Holzapfel, folgende in der Ukraine, Anfang Juli 1941, Dubno. Auch hier wurden vor unserer Ankunft durch Spezialkommandos Juden zusammengetrieben, die hinter hohen Hofgittern einer Schule auf ihre Zukunft warteten. Mitte Juli, Rovno. Bereits am Ortseingang erhalten alle aus meinem Zug Befehl, beim Durchziehen der Durchfahrtsstraße die Häuser und Keller zu untersuchen, dazu den Befehl, keine Gefangenen zu machen. Wer sich wehrt, ist zu erschießen. Anfang aus Schitomir, nähe Kiew. Abgesperrt durch recht hohe Stacheldrahtzäune liegen links von mir nahe der Straße niedrig gehaltene Kasernenbaracken. Es ist überraschend viel Betrieb hinter den Zaun. Der Eingang wird von SS-Posten, die Maschinenpistolen über die Schulter hängen lassen, bewacht. Man karrt aus der ganzen Stadt und Umgebung alles, was Jude ist, hier zusammen. Durch das von einem herumstehenden deutschen Posten bewachte, aber weit offene Drahtgittertor komme ich, ohne aufgehalten zu werden, ins Innere dieses Barackenkomplexes. Nur wenige Augenblicke und ich eile weiter, suchend, was hier sonst noch alles läuft. Dann stehe ich vor langen, etwa 3 Meter tiefen Gruben. In der Nähe erwarten SS-Männer, ein Exekutionskommando, die hier ankommenden Männer nur noch in ihrer Unterhose, Frauen und Kinder in Hemden. Säuglinge drücken die Frauen auf den Armen fest an ihren Körper. Doch dann selektiert ein SS-Offizier. Die Kinder und Babys werden ihnen weggerissen, in eine weitere, kleine, viereckige Grube gejagt oder geworfen. Hier können sie nicht entfliehen. Dann geht es fast mechanisch. 10 Männer an den Grubenrand, hinknien, Kommando, Feuer des SS-Vorgesetzten und die Körper kippen nach vorne in die große Grube. Dann 10 Frauen. Ich ziehe wieder einmal meinen Fotoapparat und mache heimlich einige Bilder. Und letztes Zeugnis, Unteroffizier Friedrich Fiedler, der von Jugoslawien kam und auch in der Ukraine, das folgende: 18. Juli 1941, Wolodomirsch. Die Stadt ist wie ausgestorben. Später erfahren wir, dass 250 Juden und bolschewistische Funktionäre am Morgen von der SS erschossen wurden. 21. Juli. Lutsk ist eine ziemlich große Stadt, deren Zentrum wie alle bisherigen Orte durch Stuka-Angriffe total zertrümmert ist. 3000 Todesopfer erforderte der Bombenangriff deutsche Stukas. 1800 Juden und Bolschewiken wurden von der SS erschossen. 27. Juli. Zwiahel ist ein kleiner Marktfleck. Er besitzt ca. 50 bis 60 russische Kasernen. Am Nachmittag des 28.07. marschiert ein großer Transport von schätzungsweise 2000 russischen Gefangenen an der Kaserne vorbei. Es macht den Kameraden Spaß, wie sie durch eine große Wasserlache, welche die Straße überquert, getrieben werden. Mit Knüppeln werden sie hineingetrieben, in der sich teilweise bis zum Knie im Schlamm einsinken. 29. Juli, Kurnei. Ein Dorf, wo wir in der Schule Quartier beziehen. Am Abend kommt ein großer Gefangenentransport und lagert auf der Wiese in ca. 50 Meter Entfernung. Sie sind furchtbar ausgehungert und halb verdurstet. Die Zivilbevölkerung strömt in hellen Scharen heran und bringt Wasser und einige Brote, die natürlich nur ein Tropfen auf heißem Stein sind. Für die ca. 3000 Gefangenen sind eine Anzahl Pferde geschlachtet worden. Das schon halb stinkige Fleisch wird ihnen in rohem Zustand verabreicht. 7. August, Korostischew. In der Schule, in der im Garten 22 erschossene Juden begraben liegen, nehmen wir Quartier. 23. September, Grigorowka. Spaziergang zur bisher nicht in Gang gebrachten Zuckerfabrik Grigorowka. Dort befindet sich gleichzeitig das Gefangenenlager. In der Nacht vom 22.09. zum 23.09. kamen dort ca. 900 russische Überläufer, bewacht von Unteroffizieren und 6 Mann, die der Hunger über den Dnieper getrieben hat. Es sind meist Jahrgänge 1906 bis 1910 und sie machen im Allgemeinen einen günstigen und intelligenten Eindruck. Von den Gefangenen werden ungefähr 35 politische Kommissare und Funktionäre herausgesondert und physisch liquidiert. Friedrich Fiedlers Tagebuch endet, ohne Hinweis warum, am 17. Oktober mit einem gespenstischen Erlebnis. Ein Kamerad hatte am Abend als Augenzeuge von der Erschießung der 1600 jüdischen Bewohner des Städtchens Mirgorod erzählt. Innerhalb von 6 Stunden waren die Männer, Frauen und Kinder, die sich aufgrund des Plakatanschlags der Ortskommandantur der Wehrmacht an einer Sammelstätte mit Verpflegung für 3 Tage und warme Kleidung eingefunden hatten, von SS mit Maschinenpistolen erschossen. Diese Heldentat, so endet der Eintrag von Fiedler, ist für meine Kameraden ein Grund zum Trinken. Fröhliche Lieder werden laut, Kamerad J. stimmt das Freiheitslied an, die Juden ziehen dahin, daher, sie ziehen das Rote Meer, die Wellen schlagen zu, die Welt hat Ruhe. Ich gehe still ins Bett, von manchen gehänselt wegen meiner Gefühlsduselei. Ich komme zum 3. Kapitel, die Zeit nach 45. Das sind die ersten Wochen gewesen. Da hatten sie noch gar nicht dran gewöhnt. Da haben die schon so losgeschlagen. Dann kommen noch mal 3 Jahre. Die Befehle radikalisieren sich in dieser Zeit. Und zum Schluss ist eine Truppe, die völlig einheitlich formiert ist. Die Legende von der sauberen Wehrmacht. Die deutsche Erinnerungskultur verläuft nach meiner Meinung asymmetrisch. Sie ist immer noch den Holocaust fixiert und vergisst die Opfer des zweiten deutschen Völkermords, den an den slawischen Untermenschen. Beispiel davon ist, dass diese Veranstaltungen wie heute äußerst selten stattfinden. Ja? Wenn man das vergleicht mit dem, was Gedenken des Holocaust angeht, ist das nichts, muss man sagen. So gut das ist, diese entwickelte Gedenkkultur, wo aller Philosemitismus mittlerweile auch fast vertrieben ist, aber diese Vergesslichkeit ist nicht nur die Erbschaft von 150 Jahren fanatischem Antikommunismus, wenn man als Jahreszahl ungefähr das Herausgeben der Rheinischen Republik von Karl Marx mal als Anfangsdatum nimmt und die französischen Frühsozialisten vergisst, aber ab da fängt für mich der deutsche Antikommunismus an, Antisozialismus. Also ist nicht nur die Erbschaft von 150 Jahren fanatischem Antikommunismus, sondern resultiert auch aus der Größenordnung der Täterschaft. Diesem Genozid fielen nämlich mindestens 27 Millionen Menschen in der Sowjetunion, du hast es schon erwähnt, 6 Millionen Polen, 2 Millionen Jugoslawen, hier eine halbe Million Tschechoslowaken und Sinti und Roma, die meistens auch zu den Slawen gerechnet wurden, war einfacher für die Buchführung. 5 Millionen der Ermordeten waren Juden. Letztere wurden vornehmlich von SS und Polizei ermordet. Für die restlichen 35 Millionen Toter waren größere dimensionierten Formationen verantwortlich, in Polen und Jugoslawien Teile der insgesamt 19 Millionen Soldaten der Wehrmacht, in der Sowjetunion die 10 Millionen, die an der sogenannten Ostfront eingesetzt waren. Wie sind die Deutschen nach dem Krieg, die Westdeutschen, die DDR-Geschichte ist anders verlaufen, aber ähnlich, muss ich sagen, verlogen und ähnlich verschwiegen. Das kann man nachher in der Diskussion kann man da nochmal eingehen, weil wir da ziemlich gute Erfahrungen gemacht oder ziemlich schreckliche Erfahrungen gemacht haben mit der Ausstellung. Ich will dazu zwei Augenzeugen zitieren, die eine Momentaufnahme der ersten Reaktion 1944-45 liefern und uns damit schon einen Blick auf die Entwicklung der folgenden Jahrzehnte bieten. Die erste Stimme ist die von Saul Padova, eines Offiziers der Abteilung für psychologische Kriegsführung der US-Armee, der Ende Oktober 1944 im befreiten Aachen der ersten deutschen Großstadt, die befreit wurde, mit einigen Mitarbeitern begonnen hatte, einen Querschnitt der Bevölkerung zu interviewen, um Material für die künftige amerikanische Militärregierung zu gewinnen. Aber was er zu melden hatte, war deprimierend. Ich zitiere ihn. Seit zwei Monaten sind wir hier zugange, notierte er. Wir haben mit vielen Menschen gesprochen, wir haben jede Menge Fragen gestellt und wir haben keinen einzigen Nazi gefunden. Alle Leute sind gegen Hitler, sie sind immer schon gegen Hitler gewesen. Das zweite Zeugnis stammt von der französischen nichtjüdischen Ärztin Adelaide Oval, die wegen ihres öffentlichen Eintretens für eine misshandelte Jüdin auf einem französischen Bahnhof im April 1942 verhaftet worden und nach Auschwitz und dann ins Konzentrationslager Ravensbrück deportiert worden war. Nach der Befreiung wartete sie im Juni 1945 mit anderen Überlebenden in Lübeck auf den Rücktransport nach Frankreich. Um uns die Zeit zu vertreiben, notierte sie in ihrem Tagebuch, begeben wir uns in den Dom. Wir kommen gerade während der Predigt an, die der Bischof selbst hält. Mit heftigen Worten erhebt er sich gegen die Ungerechtigkeit, die einem unschuldigen Volk, also den Deutschen, ein hartes Besatzungsregime durch ausländische Armeen auferlegt hat. Er ruft, wir sind unschuldig. Madame Oval hat denselben Satz schon vorher von zwangsverpflichteten deutschen Zivilisten gehört, die den befreiten Gefangenen im Lager Ravensbrück helfen mussten und wird ihm später von deutschen Kriegsgefangenen in Frankreich wieder begegnen. Wir sind es nicht gewesen. Nein, wir sind es nicht gewesen. Ihr bitteres Fazit im Sommer 1945, eine ganze Nation, die nur aus Nichtverantwortlichen zu bestehen scheint. Wie die meisten Überlebenden der westdeutschen Volksgemeinschaft verfolgten auch die Angehörigen der Wehrmacht nach dem Krieg die Strategie, sich für unschuldig und nicht zuständig zu erklären. Schon im November 1945 hatten 5 Feldmarschälle und Generäle unaufgefordert dem Nürnberger Gerichtshof eine Denkschrift zukommen lassen. Und jetzt können Sie nochmal die Jahre von 33 bis 39 nochmal ablaufen lassen, den Film. In dieser Denkschrift bekundeten sie, dass das Verhältnis der Wehrmacht zu Partei wie zu Hitler stets kühl und distanziert gewesen sei, dass man vor dem Krieg die Judenverfolgung als der deutschen Nation unwürdig abgelehnt, im Krieg aber weder Einfluss auf das verbrecherische Tun der SS gehabt, noch je davon erfahren habe. und dass die Generalität Hitlers Absicht, in der Sowjetunion einen Rassen- und Vernichtungskrieg zu führen, nicht gefolgt sei. Man habe den Feldzug ritterlich nach den Regeln des Völkerrechts geführt. Diese Lüge wurde zwar schon durch die Nürnberger Prozesse widerlegt, bei denen insgesamt 40 hochrangige Militärs, also ab dem General aufwärts, auf der Anklagebank saßen, von denen einige hingerichtet und die Masse zu hohen Freiheitsstrafen verurteilt wurden. Der Antrag des Chefanklägers, Telford Taylors, auch den Generalstab des Heeres und das Oberkommando der Wehrmacht, wie die SS, zu verbrecherischen Organisationen zu erklären, sein Schlusssatz seines Plädoyers, das war kein Krieg, das war Verbrechen, das war nicht Soldatentum, das war Barbarei. Dieser Antrag scheiterte nur aus formalen Gründen. Die Wehrmacht war anders als die SS keine Freiwilligen, sondern eine Rekrutenarmee. Dennoch sollte diese Legende ein halbes Jahrhundert Bestand haben. Verantwortlich dafür war vor allem der Kalte Krieg. Die BRD sollte darin eine bedeutende Rolle spielen, nicht zuletzt durch ihre neu aufzustellenden Streitkräfte. Die damit befassten ehemaligen Generäle, alle mit großartiger Erfahrung im Osten oder in anderen Kriegsschauplätzen Südosten Europas, verlangten als Vorbedingung, es war eine richtige Erpressung, für ihre Mitarbeit nichts Geringeres als die öffentliche Rehabilitierung von Hitlers Wehrmacht. Im Januar 1951 erklärte der ehemalige Oberbefehlshaber der angloamerikanischen Truppen in Europa und jetzige NATO-Befehlshaber General Dwight D. Eisenhower vor der Presse, dass, ich zitiere, der deutsche Soldat als solcher seine Ehre nicht verloren hat und dass ein wirklicher Unterschied zwischen deutschen Soldaten und Offizieren als solchen und Hitler und seiner kriminellen Bande auf der anderen Seite bestehe. Das war im völligen Gegensatz zu dem, was er in seiner 48 veröffentlichten Autobiografie geschrieben hat. Da spricht er nur von den Nazi-Soldaten. Im völligen Gegensatz, was er 45 vor der Pressekonferenz, vor der Konferenz in Potsdam erklärt hat und was er intern in Briefen erklärt hat. Der gesamte Generalstab 3000 und Oberkommando 3500 Leute hätten auf eine Insel wie St. Helena deportiert werden müssen und dort ein ganzes Leben lang gehalten oder man hätte die gleiche Zahl sofort erschießen müssen. Also das waren die Zeugnisse vorher. Jetzt auf dem Flughafen in Frankfurt gibt er diese Ehrenerklärung ab. Adenauer zog am 5. April im Bundestag nach. Zitiere ihn, der Prozentsatz derjenigen Kriegsverbrecher, die wirklich schuldig sind, ist so außerordentlich klein, dass damit der Ehre der früheren deutschen Wehrmacht kein Abbruch geschieht. Auch von Adenauer gibt es Zeugnisse von 46, Brief an einen Freund, einen Dechanten, katholischen Geistlichen in Bonn, in dem er erklärt, dass die Verbrechen im Osten durch die deutschen Truppen und der SS furchtbar gewesen seien, dass das deutsche Volk in der Mehrheit sich habe verführen lassen, also ein ganz anderes Bild. Aber jetzt, das eine war vorher, das andere ist jetzt und jetzt kam es darauf an, auch eine andere Politik zu machen. Der Nazi-Generation, unseren Müttern, unseren Vätern, musste diese Treueschwüre als nachträgliche Bestätigung für die Richtigkeit von Hitlers Vernichtungskrieg und als die unumkehrbare Rehabilitierung der ehemaligen Wehrmacht vorkommen. Ab jetzt eröffneten sich von einer maßlosen Kampagne der Kirchen, beider Kirchen, zur Freilassung aller noch inhaftierten Kriegsverurteilten, wie das damals fein hieß, nicht Kriegsverbrecher, sondern Kriegsverurteilten, unterstützt die Gefängnistore. Es waren noch immerhin 35 Generäle, die hinter Gittern waren, mit langen Gefängnisstrafen. Die Generäle, die ihre Memoanden nicht geschrieben hatten, verfassten sie spätestens jetzt. Alle plädierten schon im Titel ihrer Bücher auf Freispruch. Muss man sich mal auf der Zunge zergehen lassen. Befehl im Widerstreit oder Erinnerung eines Soldaten, eines normalen Soldaten, verlorene Siege, verratene Schlachten oder Heer in Fesseln. Die Plädoyers der Heerführer wurden flankiert von der ab Mitte der 50er Jahre einsetzenden Welle der heroisch-tragischen Kriegsfilme. Diese Filme, die bald zur einträglichsten Sparte der Spielfilmproduktion werden sollten, lieferten der Legende von der sauberen Wehrmacht und dem in treuer Pflichterfüllung sich aufopfernden deutschen Soldaten die visuelle Legitimation. Andere Stimmen, die an die Verbrechen, zum Beispiel an der Ostfront, erinnerten, wurden zum Verstummen gebracht. Heinrich Bölls Antikriegsroman, der radikalste Text, den er je geschrieben hat, Kreuz ohne Liebe, gibt es zwei Brüder, die es an der Ostfront wieder treffen, der eine ein ehemaliger Nazi, davon genesen von dieser Ideologie, trifft auf seinen Bruder und dann wird ein sehr detailliertes Bild der Verbrechen an der Ostfront geschildert, wurde 1947 schon abgelehnt, weil, zitiere, die Schilderung des deutschen Heeres doch als eine zu starke Schwarz-Weiß-Schilderung wirkt und ist erst 2002 in der Gesamtausgabe dann gedruckt worden. Auch der erste Roman von Siegfried Lenz, Der Überläufer, die Geschichte eines jungen Soldaten an der Ostfront, der sich in eine Rote verliebt und zu den Partisanen überläuft, hatte 1951 Ben Hoffmann im Campe Verlag in Hamburg keine Chance, gedruckt zu werden. Das war erst in diesem Jahr. 65 Jahre später möglich. Also das ist so die Halbwertszeit. 65 Jahre kann man sich merken, dass so lange dauert, bis in diesem Land, wenn es um diese Großverbrechen geht, was passiert. Selbst der Westbestseller-Autor Erich Maria Remarque sollte mit seinem kritischen Ostfront-Roman Zeit zu leben und Zeit zu sterben eine ähnliche Erfahrung machen. Er musste für die deutsche Ausgabe seinen Text 1954 völlig umschreiben. Der Autor notierte, sie wollen die Wehrmacht hochhalten. Der Ton des Lehrers mir gegenüber, sie waren ja nicht dabei, es war doch anders und nicht ganz so schlimm. 1998 ist der Text zum ersten Mal im Original gedruckt worden. Wer damals sich das sofort beschaffen wollte, musste japanische Ausgabe, amerikanische Ausgabe besorgen oder musste nach Berlin fahren und musste sich beim Aufbauverlag in einem Heft, waren die Abweichungen alle aufgezählt und aufgeschrieben worden. Also da konnte sich dann schon ein Bild davon machen. Alle anderen mussten warten. Ähnliche Schicksale erlitten ausländische Filme, die an die deutschen Verbrechen erinnerten. Alain Renés Auschwitz-Film Nacht und Nebel wurde auf Betreiben der Bundesregierung von den Filmfestspielen in Cannes 1956 ausgeschlossen und konnte anschließend in Deutschland, nachdem es einen internationalen Proteststurm gegeben hat, nicht in den öffentlichen Kinos gesehen werden, sondern es musste ein Antrag gestellt werden von einer Gruppe, einer religiösen Gruppe, einer politischen Gruppe, den Film zu sehen. Dann gab es eine Kopie, leihweise konnte man sie sich ansehen. Also es war ein kontrolliertes Zensurverfahren. Anderes Beispiel, der 1942 in den USA uraufgeführte US-Film Casablanca, haben wir alle gesehen, ja, haben wir alle falsch gesehen bis 1982, denn er wurde in der Synchronisation, 1942 gedreht und uraufgeführt, in der Synchronisation so verstümmelt, dass jeder Hinweis auf Krieg und wehrmachtsbesetztes Europa, Widerstand und SS-Terror eliminiert war. Ein Beispiel aus dem von den Nazis gejagten Kommunisten Widerstandskämpfer, Laszlo, das ist im Grunde die Hauptfigur, obwohl es Humphrey Bogart natürlich in seiner Bar die reale Hauptfigur ist, der will von Tanger ausfliegen, weil die SS und die Wehrmacht auf seinen Spuren sind. Der ist im Film kein kommunistischer Widerstandskämpfer, sondern ein norwegischer Atomphysiker. Und sein Verfolger, der deutsche Wehrmachtsoffizier Major Strasse, wurde einfach ausgeschickt. Kommt gar nicht vor im Film. Also 1982 hatten wir das Glück, ohne dass wir es gewusst haben, endlich die Originalfassung zu lesen. Man könnte auch Tagebuch der Anne Frank nennen. Da sind alle Hinweise, sind niederländisch erschienen, alle Hinweise auf irgendeine deutsche Dienststelle, die dafür verantwortlich war, dass sie in dem Hinterzimmer versteckt mit ihrer Familie lebte. Alle diese Hinweise sind eliminiert. Also es kann nirgendwo, überall spielen. Wie der kleine Prinz, der kann auch überall spielen, ja. So ist es mit diesem Weltbestseller genauso vor sich gegangen. Nur Originalfassung gibt es bis heute nicht.
1: Sie hörten gerade einen Vortrag von Hannes Heer zum Überfall der deutschen Wehrmacht auf Russland 1941. Aus Zeitgründen konnten wir den Vortrag nur teilweise senden und leider ohne Musik. Denn das von Helmut Welk zitierte Lied »Es zittern die morschen Knochen« mit dem Refrain »Heute gehört uns Deutschland und morgen die ganze Welt« ist verboten, als Ausdruck besonderer Systemnähe zum Dritten Reich. Für den kompletten Mitschnitt bemühen wir uns um einen Sendetermin. In jedem Fall danken wir Hannes Heer und den Veranstaltern für die freundliche Genehmigung zum Mitschnitt sowie dem Freien Radio Neumünster für die freundliche Kooperation. Regulär können Sie uns am kommenden Montag wiederhören. Gleiche Welle, gleiche Zeit. Für Fragen, Kommentare oder Kopien für den privaten Gebrauch können Sie uns zwischenzeitlich erreichen über unsere alte Mailadresse info@raps.info. Raps mit weichem B für Radio Bad Segeberg. Verantwortlich für die soeben gehörte Sendung aus dem Jahr 2016 war Margret Bonin, Raps-Redaktion im Radio Bad Segeberg. Reinhören www.radiobadsegeberg-online.de montags von 18 bis 19 Uhr. Bis dann. Danke.
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